0: zur Fahndung. Denn Steuerkriminalität schade allen und untergrabe das Vertrauen in den Staat, betonte auch Justizministerin Hubig. Der Aktionsplan sieht außerdem vor, dass Selbstanzeigen nicht mehr straffrei bleiben. Kriminelle sollten sich nicht mehr freikaufen können, sagte Klingbeil. Tanja Wagner, Nachrichtenredaktion.
1: Bei der Online-Kündigung eines Fitnessstudio-Vertrags darf das Studio keine Informationen zu Kündigungsalternativen wie etwa das Pausieren des Vertrags enthalten. Das hat der Bundesgerichtshof entschieden. In dem Verfahren hatte der Bundesverband der Verbraucherzentralen gegen die Fitnesskette FitEx aus Essen geklagt.
2: Wer seinen Fitnessstudio-Vertrag kündigen wollte, wurde nach Anklicken der entsprechenden Schaltfläche auf eine Bestätigungsseite weitergeleitet. Neben einem Formular zum Eingeben der nötigen Informationen wurde dort prominent auf die Möglichkeit hingewiesen, den Vertrag beitragsfrei zu pausieren, anstatt ihn zu kündigen. Der Bundesverband der Verbraucherzentralen hatte kritisiert, Kunden würden dadurch vom Kündigungsprozess abgelenkt. In Karlsruhe konnte sich der Verband nun mit seiner Klage durchsetzen. Das Gericht verurteilte FitEx zur Unterlassung. Jacqueline Melcher, Redaktion.
1: Leihmutterschaft sollte in Deutschland aus Sicht der CDU verboten bleiben. Das betonte eine Parteisprecherin, nachdem Unionsfraktionschef Jens Spahn und sein Ehemann die Geburt eines Babys mithilfe einer Leihmutter in den USA bekannt gegeben hatten. Auch ein Sprecher des Familienministeriums stellte klar, der Koalitionsvertrag sehe keine Änderung der aktuellen Rechtslage vor. Kritik an Spahn kam unter anderem aus der Frauenunion.
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4: Auf der A23 Richtung Hamburg ist die Strecke zwischen Elmshorn und Tornisch voll gesperrt. Grund sind Bergungsarbeiten, die wohl bis in die frühen Morgenstunden andauern werden. Gute Fahrt.
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4: In Glücksburg haben wir aktuell 18 Grad, in Großenwiehr ebenfalls 18 Grad. Aus Wacken werden 20 Grad gemeldet. In der Nacht sinkt das Thermometer auf milde 14 Grad. So wird das Wetter morgen. Es erwartet euch ein Tag mit teilweise bewölktem Himmel und sonnigen Abschnitten. Bei anfangs 14 Grad, im Laufe des Tages steigt das Thermometer auf angenehme 22 Grad an.

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1: Ich bin Diana Kramer. Mehrfach hatte US-Präsident Donald Trump in den vergangenen Tagen mit Angriffen auf die Infrastruktur im Iran gedroht und offenbar ernst gemacht. Iranischen Medienberichten zufolge hat das US-Militär mindestens 2 Brücken im Süden des Landes angegriffen. Dabei seien 2 Menschen getötet und 4 weitere verletzt worden, heißt es. Nähere Angaben gab es zunächst nicht. Die Bundesregierung hat einen Aktionsplan zum Kampf gegen Steuerbetrug ausgearbeitet. Wer den Staat und unsere Gesellschaft betrügt, darf damit nicht durchkommen, sagte Finanzminister Lars Klingbeil bei der Vorstellung in Berlin.
2: Beim Zoll soll ein gemeinsames Zentrum gegen Steuer- und Finanzkriminalität eingerichtet werden, wo alle Maßnahmen gebündelt werden, von der KI-unterstützten Datenanalyse bis hin zur Fahndung. Denn Steuerkriminalität schade allen und untergrabe das Vertrauen in den Staat, betonte auch Justizministerin Hubig. Der Aktionsplan sieht außerdem vor, dass Selbstanzeigen nicht mehr straffrei bleiben. Kriminelle sollten sich nicht mehr freikaufen können, sagte Klingbeil. Tanja Wagner, Nachrichtenredaktion.
1: Bei der Online-Kündigung eines Fitnessstudio-Vertrags darf das Studio keine Informationen zu Kündigungsalternativen wie etwa das Pausieren des Vertrags enthalten. Das hat der Bundesgerichtshof entschieden. In dem Verfahren hatte der Bundesverband der Verbraucherzentralen gegen die Fitnesskette FitEx aus Essen geklagt.
3: Wer seinen Fitnessstudio-Vertrag kündigen wollte, wurde nach Anklicken der entsprechenden Schaltfläche auf eine Bestätigungsseite weitergeleitet. Neben einem Formular zum Eingeben der nötigen Informationen wurde dort prominent auf die Möglichkeit hingewiesen, den Vertrag beitragsfrei zu pausieren, anstatt ihn zu kündigen. Der Bundesverband der Verbraucherzentralen hatte kritisiert, Kunden würden dadurch vom Kündigungsprozess abgelenkt. In Karlsruhe konnte sich der Verband nun mit seiner Klage durchsetzen. Das Gericht verurteilte FitEx zur Unterlassung. Jacqueline Melcher, Redaktion.
1: Leihmutterschaft sollte in Deutschland aus Sicht der CDU verboten bleiben. Das betonte eine Parteisprecherin, nachdem Unionsfraktionschef Jens Spahn und sein Ehemann die Geburt eines Babys mithilfe einer Leihmutter in den USA bekannt gegeben hatten. Auch ein Sprecher des Familienministeriums stellte klar, der Koalitionsvertrag sehe keine Änderung der aktuellen Rechtslage vor. Kritik an Spahn kam unter anderem aus der Frauenunion.
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4: Auf der A23 Richtung Hamburg ist die Fahrbahn zwischen Elmshorn und Tornisch vollgesperrt. Dort laufen Bergungsarbeiten, die wohl bis in die frühen Morgenstunden andauern werden. Auf der A21 Richtung Bargteheide steht zwischen Wahlstedt und Bad Segeberg Nord ein liegengebliebenes Fahrzeug auf der Fahrbahn. Ein Fahrstreifen ist gesperrt. Auf der A1 Richtung Hamburg gibt es zwischen dem Dreieck Hamburg Südost und dem Dreieck Hamburg Norderelbe dichten Verkehr. Rechnet mit mindestens 2 Minuten Zeitverlust. Habt eine gute und sichere Fahrt.
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4: In Friedrichskoog haben wir aktuell 19 Grad. In Kiel und Staberdorf sind es jeweils 17 Grad. In der Nacht sinkt das Thermometer auf milde 14 Grad. So wird das Wetter morgen. Es erwartet euch ein Tag mit teilweise bewölktem Himmel und sonnigen Abschnitten. Bei anfangs 14 Grad. Im Laufe des Tages steigt das Thermometer auf angenehme 22 Grad an.

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1: Ich bin Diana Kramer. Das US-Militär hat damit begonnen, in der sechsten Nacht in Folge Ziele im Iran anzugreifen. Laut iranischen Medien wurden dabei mehrere Brücken sowie ein Flughafen im Süden des Landes bombardiert. Dabei seien 2 Menschen getötet und 4 weitere verletzt worden. Die iranische Armee kündigte daraufhin Vergeltungsschläge auf US-Militärstandorte in den Golfstaaten Kuwait und Bahrain an. Erst in dieser Woche hatte US-Präsident Donald Trump damit gedroht, die Angriffe im Iran auf Kraftwerke und Brücken auszuweiten. Die Zahl der schweren E-Scooter-Unfälle ist im vergangenen Jahr in Deutschland regelrecht nach oben geschnellt. Insgesamt gab es etwa 16.500 Unfälle mit Personenschaden, 38 Menschen wurden getötet. Unfallopfer sind dabei überwiegend jüngere Menschen.
2: Mehr als jeder zweite Verunglückte war jünger als 25 Jahre und obwohl die E-Scooter erst ab 14 zugelassen sind, werden die Roller oft von noch viel Jüngeren genutzt. Über 870 Mal waren die Unfallopfer höchstens 13. Und meist sind die Fahrer selbst schuld. Fast die Hälfte der Todesopfer kam bei Unfällen ums Leben, an denen kein anderer beteiligt war. Grund ist neben Leichtsinn häufig auch Unerfahrenheit. Unfallexperten fordern deshalb einen Befähigungsnachweis für alle ohne Führerschein. Das würde auch klar machen, dass es sich beim E-Roller eben nicht nur um ein Spaßfahrzeug handelt. Tanja Wagner, Nachrichtenredaktion.
1: Der russische Angriffskrieg gegen die Ukraine verändert auch den Blick auf den Zivilschutz in Deutschland. Außenminister Johann Wadephul fordert Maßnahmen, wie etwa in Finnland. Dort schaute er sich an, wie sich das Land auf Krisen und mögliche Angriffe vorbereitet.
3: Ich glaube, wir brauchen in unserer Gesellschaft, und das gilt natürlich auch für das staatliche Handeln, ein wirkliches Umdenken. Und wir sollten uns von dem, was hier in Finnland praktiziert wird, eine große Scheibe abschneiden. Ein Staat, der Vorsorge betreibt, und das wird von allen Menschen hier gelebt.
1: Bundesaußenminister Wadephul. Das US-Raumfahrtunternehmen SpaceX von Tech-Milliardär Elon Musk hat einen weiteren geplanten Testflug seines Raketensystems Starship kurz vor dem Start abgebrochen. Einige der Triebwerke hätten nicht gezündet, schrieb Musk auf seiner Plattform X. Den letzten und 12. Testflug hatte die Riesenrakete, die höher ist als die Freiheitsstatue, im Mai absolviert.
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4: Hallo auf die Straßen. Aktuell liegen uns keine Meldungen vor. Ihr habt freie Fahrt. In 30 Minuten gibt es hier das nächste Update. Kommt gut und sicher an euer Ziel.
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4: In Bordelum zeigt das Thermometer 17 Grad. In Waldsbüll ist es etwas milder mit 18 Grad. Auch in Husum haben wir 17 Grad. In der Nacht sinkt das Thermometer auf milde 14 Grad. So wird das Wetter morgen. Es erwartet euch ein Tag mit teilweise bewölktem Himmel und sonnigen Abschnitten. Bei anfangs 14 Grad. Im Laufe des Tages steigt das Thermometer auf angenehme 22 Grad an.

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1: Ich bin Diana Kramer. Zuletzt lief es nicht so gut in den deutsch-französischen Beziehungen. Ein großes Regierungstreffen im Rheinland soll heute aber neue Impulse bringen. Am Abend empfing Bundeskanzler Merz auf Schloss Bensberg bei Köln den französischen Präsidenten Macron.
2: Ich freue mich sehr, dass die französische Regierung und der französische Präsident meiner Einladung gefolgt sind. Wir werden uns über die großen Themen unterhalten, über die Wirtschaftspolitik, über die Energiepolitik, über die Sicherheits- und Verteidigungspolitik.
1: Macron erklärte am Abend, er wolle neuen Schwung in die Zusammenarbeit mit Deutschland bringen und bei internationalen Schlüsselthemen mit Berlin an einem Strang ziehen. Das US-Militär hat in der sechsten Nacht in Folge Ziele im Iran angegriffen. Laut iranischen Medien wurden mehrere Brücken im Süden sowie ein Flughafen bombardiert. Dabei seien 2 Menschen getötet und 4 weitere verletzt worden. Die iranische Armee reagierte mit Vergeltungsschlägen auf US-Militärstandorte in den Golfstaaten Kuwait und Bahrain. Der Bundesrat hatte sich vor einer Woche für die Einführung des Grundsatzes »Nur Ja heißt Ja« im Sexualstrafrecht ausgesprochen. Knapp jeder zweite Bundesbürger hält es für richtig, wenn sexuelle Handlungen ohne ausdrückliches Einverständnis in Zukunft strafbar wären. Das ergab eine dpa-Umfrage. Für über 30% soll es bleiben, wie es ist.
3: Im Sexualstrafrecht gilt in einigen europäischen Ländern der Grundsatz »Nur Ja heißt Ja«, bei dem eine aktive Zustimmung bei sexuellen Handlungen verlangt wird. In Deutschland muss ein Opfer sexueller Übergriffe aktiv widersprochen haben. Ein Täter kann also argumentieren, dass das Opfer nicht Nein gesagt hat und sein Handeln in Ordnung ist. Befürworter der Neuregelung verweisen auf Fälle, in denen Opfer aufgrund von Angst in Schockstarre geraten und keinen Widerstand leisten. Nun steht es an der Bundesregierung, ob sie den Vorschlag der Länder aufnimmt. Tine Klimach, Berlin.
1: Im Müritz-Nationalpark kämpfen rund 400 Einsatzkräfte weiter gegen den Flächenbrand auf dem Gebiet eines früheren Truppenübungsplatzes. Das Feuer hat sich inzwischen auf einer Fläche von etwa 360 Hektar ausgebreitet, teilte der Landkreis Mecklenburgische Seenplatte mit. Auch die Bundeswehr unterstützt die Löscharbeiten mit Hubschraubern.
4: Und jetzt für euch das Nord-Update mit Sean Eising. Das Punkcamp der Aktion Sylt darf vorerst stattfinden. Das Verwaltungsgericht Schleswig hat entschieden, dass das geplante Camp als Versammlung behandelt werden muss. Beim LNG-Terminal in Brunsbüttel gibt es laut Betreiber erste Erfolge bei der Personalsuche. Über 100 Bewerbungen sind demnach bereits eingegangen. Und Schleswig-Holsteiner können seit gestern zu den neuen Windkraftplänen des Landes Stellung nehmen. Geplant sind knapp 400 Vorranggebiete auf rund 3% der Landesfläche. Mehr dazu hört ihr um 9:30.
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5: Hallo auf die Straßen. Aktuell liegen uns keine Meldungen vor. Ihr habt freie Fahrt. In 30 Minuten gibt es hier das nächste Update. Kommt gut und sicher an euer Ziel.
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5: Bei euch in Brunsbüttel sind es aktuell 18 Grad, in Großenwiehr ebenfalls 18 und Glücksburg meldet 17 Grad. Und so wird das Wetter heute. Es erwartet euch ein Tag mit Wolken und Regen, das Ganze bei angenehmen 26 Grad.

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10: Country-Musik und Live-Auftritte, das ist eine Kombi, die seit Jahrzehnten die Herzen der Fans höher schlagen lässt. Und wer denkt da nicht an die legendäre Nacht im Jahr 1968? Ich spreche natürlich von Johnny Cash' ikonischen Konzert im Folsom State Prison. Mit Hello, I'm Johnny Cash begrüßte der Man in Black damals das Publikum, eine Gruppe von Insassen, und lieferte eine unvergessliche Performance ab. Springen wir ein bisschen weiter in eine Zeit, als Garth Brooks begann, die Country-Musikszene zu revolutionieren.
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10: Sein Konzert im Central Park in New York City im Jahr 1997 ist bis heute natürlich legendär. Vor mehr als, ja, ihr habt richtig gehört, 980.000 Menschen legte Garth eine Show hin, die bis heute neue Maßstäbe setzte. Aber wir dürfen natürlich auch die jüngere Generation nicht vergessen, und da kommt man natürlich aktuell nicht an Taylor Swift vorbei.

0: verursachte Erdbeben, glitzernde Kostüme und volle Städte. Die sogenannten Swifties folgen ihrem großen Idol überall hin und lösen während ihrer Live-Shows nicht zu vergleichende Hypewellen aus. Aber egal in welcher Größenordnung, sind wir mal ganz ehrlich, Country und Live-Musik, das passt einfach zusammen.
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2: Einen schönen guten Morgen, ich bin Sean Eising. Das Punkcamp der Aktion Sylt darf vorerst stattfinden. Das Verwaltungsgericht Schleswig hat im Eilverfahren entschieden, dass das geplante Protestcamp in Tinnum als Versammlung behandelt werden muss. Der Kreis Nordfriesland hatte den Antrag zunächst abgelehnt, weil er der Auffassung war, dass beim Campen nicht die politische Meinungsäußerung im Vordergrund stehe. Dagegen hatte die Gruppe Widerspruch eingelegt. Das Camp ist vom 20. Juli bis zum 16. August geplant. Die Organisatoren rufen ihre Anhänger dazu auf, nach Sylt zu kommen. Seit 2022 sorgen die Protestcamps der Gruppe regelmäßig für Aufmerksamkeit. Und das bundesweit. Der Betreiber des festen LNG-Terminals in Brunsbüttel zieht mit einer neuen Rekrutierungskampagne erste Bewerber an. Laut ARD sind bereits mehr als 100 Bewerbungen eingegangen. Gesucht werden Fach- und Führungskräfte. Das Terminal soll 2027 den Betrieb aufnehmen. Der Blinden- und Sehbehindertenverein Schleswig-Holstein fordert mehr feste Abstellflächen für E-Scooter. Hintergrund sind Roller auf Gehwegen, die für Sehbehinderte oft schwer zu erkennen sind. In Kiel gibt es solche Flächen bereits. Pinneberg plant entsprechende Regeln. Und seit gestern können Bürger Stellung zu den überarbeiteten Windkraftplänen des Landes nehmen. Geplant sind knapp 400 Vorranggebiete auf rund 3% der Landesfläche. Nach rund 3000 Rückmeldungen wurde der erste Entwurf schon überarbeitet. Die Frist endet am 26. August.
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3: Auf der A1 Richtung Lübeck zwischen Pansdorf und Rathekau gibt es 2 Kilometer Stau. Rechnet mit mindestens 5 Minuten Zeitverlust. Gute Fahrt.
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3: In Niebel zeigt das Thermometer 17 Grad, in Tellingstedt ebenfalls 17. Etwas wärmer mit 18 Grad ist es in Bordelung. Und so wird das Wetter heute. Es erwartet euch ein Tag mit Wolken und Regen, das Ganze bei angenehmen 26 Grad.

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3: Ich bin Thomas Bleskin. US-Präsident Donald Trump hat eine Rede an die Nation gehalten. Er nutzte dabei die Gelegenheit, um erneut große Zweifel am Wahlsystem in den USA anzumelden, wenige Monate vor den anstehenden Zwischenwahlen.
4: Trumps Rede zur besten Sendezeit wurde von vielen TV-Sendern hier gar nicht übertragen. Sie drehte sich fast ausschließlich um das nach Meinung Trumps mangelhafte US-Wahlsystem. Nach Geheimdienstinformationen soll China seit Jahren die US-Wahlen manipuliert haben. Hinzu komme Wahlbetrug durch Wahlmaschinen und Briefwahl sowie Hunderttausende illegal wählender Ausländer, so Trump. Tina Eck, USA.
3: Zuletzt lief es nicht so gut in den deutsch-französischen Beziehungen. Ein großes Regierungstreffen im Rheinland soll neue Impulse bringen. Einer der Schwerpunkte dürfte dabei die Kooperation im Verteidigungsbereich sein.
5: Zuerst tagt am Morgen der deutsch-französische Verteidigungs- und Sicherheitsrat auf dem Fliegerhorst Nörvenich unter Leitung von Bundeskanzler Merz und Frankreichs Präsident Macron. Bei einem Treffen der beiden hatte Macron am Abend erklärt, er wolle neuen Schwung in die Zusammenarbeit bringen und bei internationalen Schlüsselthemen mit Berlin an einem Strang ziehen. Unter anderem geht es um die nukleare Abschreckung auf Basis des französischen Atomwaffenarsenals. Zweiter Schauplatz ist heute Schloss Augustusburg in Brühl. Dort tagt am Vormittag der sogenannte Ministerrat. Diana Kramer, Nachrichtenredaktion.
3: Das US-Raketenunternehmen SpaceX von Tech-Milliardär Elon Musk hat einen weiteren Testflug seines Raketensystems Starship kurz vor dem Start abgebrochen. Einige der Triebwerke hätten nicht gezündet, schrieb Musk auf seiner Plattform X. Den letzten Testflug hatte die Riesenrakete im Mai absolviert. Die US-Raumfahrtbehörde NASA will mit dem Starship Astronauten zum Mond schicken. SpaceX selbst will damit eines Tages zum Mars. Zum Sport. Wenige Tage vor dem Finale der Fußball-Weltmeisterschaft haben Organisatoren massive Menschenrechtsverletzungen während des Turniers in den USA, Kanada und Mexiko angeprangert. Eine Sprecherin der Organisation Human Rights Watch kritisierte unter anderem das harte Durchgreifen der US-Regierung gegen Einwanderer. Der FIFA warfen die Organisatoren vor, dass viele Fans aus der ganzen Welt durch überteuerte Ticketpreise und strenge Visa-Regeln an der Teilnahme gehindert wurden.
6: Und jetzt für euch das Nord-Update mit Sean Eising. Das Punkcamp der Aktion Sylt darf vorerst stattfinden. Das Verwaltungsgericht Schleswig hat entschieden, dass das geplante Camp als Versammlung behandelt werden muss. Beim LNG-Terminal in Brunsbüttel gibt es laut Betreiber erste Erfolge bei der Personalsuche. Über 100 Bewerbungen sind demnach bereits eingegangen. Und Schleswig-Holsteiner können seit gestern zu den neuen Windkraftplänen des Landes Stellung nehmen. Geplant sind knapp 400 Vorranggebiete auf rund 3% der Landesfläche. Mehr dazu hört ihr um halb.
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7: Auf der A24 Richtung Schwerin stockt es zwischen Witzhave und Schwarzenbeck. Rechnet mit mindestens 2 Minuten Zeitverlust. Gute Fahrt.
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7: In Waldsbüll haben wir aktuell 17 Grad, in Kellinghusen ebenfalls 17 und auch Niebüll meldet 17 Grad. Und so wird das Wetter heute. Es erwartet euch ein Tag mit Wolken und Regen, das Ganze bei angenehmen 26 Grad.
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8: Hey ho, einen wunderschönen guten Morgen. Leute, es ist Freitag, Freitag 17. Juli 2026. Ihr hört The Wolf. Mit mir ist Cedric Kunz. Ich grüße euch. Ich habe gleich Bill Medley für euch und McKenna Medley mit The Time of My Life, das Ganze in der Live-Version. Und davor gibt's jetzt Jelly Roll zum Start in diese 6 Uhr Stunde. Hier ist Heart of Stone.

Podcast. Wunderschönen Freitag euch allen. Leute, das Wochenende steht vor der Tür. Habt ihr irgendwas Schönes geplant? Lasst doch gerne mal eine WhatsApp-Message da. Unsere WhatsApp-Nummer, die findet ihr direkt in der App. Einfach da auf den Button klicken. Ich kann so viel sagen, ich habe endlich mal so gefühlt gar nichts geplant. Also heute Abend, da gehe ich noch mit ein paar Freunden Karaoke singen. Ich bin mir noch nicht ganz sicher. Ich singe eigentlich in letzter Zeit immer super gerne Country Roads, weil das so ein Song ist, den kennen alle, den lieben alle und deswegen muss ich auch nicht singen können, um den eben vor allen Leuten performen zu können. Ansonsten habe ich mir aber die nächsten beiden Tage gezielt einfach mal nichts vorgenommen. Ich war so viel irgendwie unterwegs jetzt immer so und irgendwie ist es so geil, einfach mal zu wissen, oh, jetzt zwei Tage einfach mal Füße hoch, nichts machen, vielleicht irgendwie einfach nur an den See oder sowas fahren, wenn das Wetter hin weiter noch so gut ist oder einfach mal irgendwie nur einfach entspannen und chillen. Ich freue mich da sehr, sehr drauf. Habt ihr irgendwas Schönes geplant? Oder sagt ihr genauso wie ich, einfach mal ein bisschen ausruhen, das ist es auch. Wie gesagt, gerne per WhatsApp euch mal reinmelden und ansonsten wünsche ich jetzt schon mal ein schönes Wochenende und dazu gibt's jetzt auch noch weiterhin guten Country. So wie es gewohnt seid eben hier bei uns bei The Wolf.

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1: Jetzt ist Freitag und freitags heißt es hier auf The Wolf immer. Es wird Zeit für eine neue Ausgabe von unseren Hot 20 Deutschlands Country Charts. Was waren denn jetzt die 20 heißesten Songs in dieser Woche? Ein Mann, der es jetzt schon weiß, der steht bei mir. Unser Country Baron. Ich grüße dich. Schönen guten Morgen.
2: Hi, Seddle.
1: So, komm, wenn wir dich schon jetzt hier haben, dann wollen wir das auch nutzen. Gib uns ein paar Insights. Ich gebe dir einfach mal ein paar Plätze.
2: Hey.
1: Und du verrätst mir schon mal, wo da welcher Song ist, okay? Wir machen nicht Platz 1 bis 5, das ist vielleicht noch ein bisschen dann zu viel, ne?
2: Das soll ja aber schon noch spannend bleiben, ja.
1: Wer ist denn so auf Platz 17 in dieser Woche?
2: Aus dem Kopf habe ich ja die ganze Liste, ich habe ja alles drin. Jelly Roll mit Hands Up!
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1: Die neue Nummer von Jelly Roll gefällt mir sehr gut. Komm, machen wir direkt weiter. Platz 13, wer ist drin?
2: Moment, ja, warte. 13, Cody Johnson mit I Want You.
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1: Einen nehmen wir noch, okay?
2: Müssen wir nochmal die Liste kurz im Kopf ändern?
1: Ja, ich merke schon, du hast auch gar kein Handy gerade in der Hand, nochmal die Liste anzugucken, sondern der Mann hat das alles in seinem Kopf drin. Ne? Platz 7.
2: Platz 7, da haben wir Ella Langley.
1: Choosing Texas?
2: Choosing Texas, richtig.
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1: Schon krass, ne? Ella Langley, Choosing Texas, nur nochmal auf der 7. Ich weiß noch, vor so einem Monat. Da war sie doch seit wie viel?
2: Die war ewig lange auf der
1: 19 1. Wochen
2: aber,
1: oder so?
2: Aber fair enough, sie ist seit 22 Wochen auch hier in den Charts drin, ne? Also das ist halt krass.
1: Das ist halt wirklich krass. Und ich bin mir sicher, sie ist nicht nur mit dem Song, sondern ja auch mit I Can't Love You Anymore wahrscheinlich wieder vertreten.
2: Ja.
1: Also diese Frau, die wird uns noch ein paar Tage, glaube ich, begleiten.
2: Glaube ich auch.
1: Also zu hören, später auch eben beim Country Baron von 16 bis 18 Uhr. Neue Ausgabe unserer Hot 20 Deutschlands Country Charts. Unbedingt einschalten beim Country Baron auf The Wolf später.
2: Yes, ich freue mich.

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13: Einen schönen guten Morgen, ich bin Sean Eising. Das Punkcamp der Aktion Sylt darf vorerst stattfinden. Das Verwaltungsgericht Schleswig hat im Eilverfahren entschieden, dass das geplante Protestcamp in Tinnum als Versammlung behandelt werden muss. Der Kreis Nordfriesland hatte den Antrag zunächst abgelehnt, weil er der Auffassung war, dass beim Campen nicht die politische Meinungsäußerung im Vordergrund stehe. Dagegen hatte die Gruppe Widerspruch eingelegt. Das Camp ist vom 20. Juli bis zum 16. August geplant. Die Organisatoren rufen ihre Anhänger dazu auf, nach Sylt zu kommen. Seit 2022 sorgen die Protestcamps der Gruppe regelmäßig für Aufmerksamkeit. Und das bundesweit. Der Betreiber des festen LNG-Terminals in Brunsbüttel zieht mit einer neuen Rekrutierungskampagne erste Bewerber an. Laut ARD sind bereits mehr als 100 Bewerbungen eingegangen. Gesucht werden Fach- und Führungskräfte. Das Terminal soll 2027 den Betrieb aufnehmen. Der Blinden- und Sehbehindertenverein Schleswig-Holstein fordert mehr feste Abstellflächen für E-Scooter. Hintergrund sind Roller auf Gehwegen, die für Sehbehinderte oft schwer zu erkennen sind. In Kiel gibt es solche Flächen bereits. Pinneberg plant entsprechende Regeln. Und seit gestern können Bürger Stellung zu den überarbeiteten Windkraftplänen des Landes nehmen. Geplant sind knapp 400 Vorranggebiete auf rund 3% der Landesfläche. Nach rund 3000 Rückmeldungen wurde der erste Entwurf schon überarbeitet. Die Frist endet am 26. August.
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14: Auf der A7 Richtung Hannover liegen zwischen Hamburg-Heimfeld und Hamburg-Marmstorf Reifenteile auf der Fahrbahn. Gute Fahrt.
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14: In Friedrichstadt sind es aktuell 17 Grad, genauso in Büsum. Und auch in Jöldelund messen wir 17 Grad. Und so wird das Wetter heute. Es erwartet euch ein Tag mit Wolken und Regen, das Ganze bei angenehmen 26 Grad.
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3: Hey ho, einen wunderschönen guten Morgen. Wunderschönen Freitag euch allen. Freitag, 17. Juli, kurz nach 6:30. Ihr hört den neuen Country Morgen mit mir, Zettel. Und ich habe jetzt Tyler Hubbard für euch und zwar mit seiner ganz neuen Nummer, die heißt Land.

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1: Wir suchen gemeinsam mit euch da draußen die größten Sommer-Country-Hits aller Zeiten. 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Zum Beispiel hier auch die Luisa.
2: Mein Lieblings-Sommer-Country-Hit ist Country Roads von John Denver. 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

Virginia von der Jack Wolf Band. Der Song, der ist im Grunde eine Liebeserklärung an die Heimat der Band, nämlich Richmond, Virginia. Nicht zu verwechseln übrigens mit dem AFC Richmond aus der Apple-Serie Ted Lasso, die spielt ja in London. Ja, die Jungs sind aber wirklich Amerikaner durch und durch. Ich durfte ja sogar auch in diesem Jahr beim C2C Festival kennenlernen. Wirklich brutal sympathische Jungs. Alle so Anfang, Mitte 20, teilweise einfach auch schon verheiratet. Und das war so witzig, das war so eine dieser Interviews, da war man schon längst durch eigentlich so mit allen Tönen und trotzdem hat man sich einfach noch so verquatscht. Ich weiß, wir haben irgendwann Ärger bekommen, weil nämlich hinter uns auch noch ein anderes Medium war und die wollten eigentlich schon längst mit denen jetzt auch neue Töne aufnehmen, aber keine Ahnung, manchmal ist man nicht sicher irgendwie so sympathisch, dass man da ein bisschen die Zeit verliert und genau so war es eben auch mit der Jack Wolf Band, wirklich ganz, ganz feine und tolle Jungs und deswegen freue ich mich heute auch unser Song des Tages, der kommt eben hier von der Jack Wolf Band. Hier ist Old Virginia.

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1: Ich bin Thomas Bleskin. US-Präsident Donald Trump hat wenige Monate vor den Zwischenwahlen zum Kongress erneut Zweifel an der Verlässlichkeit des amerikanischen Wahlsystems geschürt. In einer Fernsehansprache behauptete er, China habe seit 2020 in großem Stil Wahldaten gestohlen und Journalisten für kritische Berichte bezahlt.
2: Trump sprach von Geheimdienstinformationen, die er bislang auch nicht kannte, wonach China seit Jahren die US-Wahlen manipuliert und Daten stiehlt, unter anderem, um zu verhindern, dass er Präsident wird. Seine Niederlage von 2020 gesteht er ja bis heute nicht ein, die liegt ihm immer noch bitter im Magen. Trump schimpfte über Wahlbetrug durch Briefwahl und Wahlmaschinen und zu viele illegal wählende Ausländer. Er war drauf, wie immer, aber es scheint mit dieser Rede deutlich zu werden, dass die im Herbst anstehenden Zwischenwahlen ihm nun doch irgendwie Sorgen machen. Und deswegen wohl will er Zweifel am Wahlsystem ordentlich befeuern. Tina Eck, USA.
1: Frankreichs Präsident Macron will neuen Schwung in die Zusammenarbeit mit Deutschland bringen und bei internationalen Schlüsselthemen mit Berlin an einem Strang ziehen. Die Zusammenarbeit müsse weiter ausgebaut und der strategische Aufbruch Europas beschleunigt werden, sagte Macron zum Auftakt des deutsch-französischen Regierungstreffens im Rheinland. Heute tagt der deutsch-französische Verteidigungs- und Sicherheitsrat. Das US-Raketenunternehmen SpaceX von Tech-Milliardär Elon Musk hat einen weiteren Testflug seines Raketensystems Starship kurz vor dem Start abgebrochen. Einige der Triebwerke hätten nicht gezündet, schrieb Musk auf seiner Plattform X.
3: Schon beim vorherigen Testflug im Mai waren Triebwerke ausgefallen. Trotzdem verlief dieser Test weitgehend nach Plan. Mit dem Starship will die NASA einmal Astronauten zum Mond schicken und SpaceX will damit sogar bis zum Mars. Erstmal hofft das Unternehmen nun aber auf einen neuen Termin für den geplatzten Starship-Testflug in den kommenden Tagen. Aus New York, Christina Horsten.
1: Wenige Tage vor dem Finale der Fußball-WM haben Organisatoren massive Menschenrechtsverletzungen während des Turniers in den USA, Kanada und Mexiko angeprangert. Eine Sprecherin von Human Rights Watch kritisierte unter anderem das harte Durchgreifen der US-Regierung gegen Einwanderer. Der FIFA warfen die Organisatoren vor, dass viele Fans aus der ganzen Welt durch überteuerte Ticketpreise und strenge Visa-Regeln an der Teilnahme gehindert wurden.
4: Und jetzt für euch das Nord-Update mit Sean Eising. Das Punkcamp der Aktion Sylt darf vorerst stattfinden. Das Verwaltungsgericht Schleswig hat entschieden, dass das geplante Camp als Versammlung behandelt werden muss. Beim LNG-Terminal in Brunsbüttel gibt es laut Betreiber erste Erfolge bei der Personalsuche. Über 100 Bewerbungen sind demnach bereits eingegangen. Und Schleswig-Holsteiner können seit gestern zu den neuen Windkraftplänen des Landes Stellung nehmen. Geplant sind knapp 400 Vorranggebiete auf rund 3% der Landesfläche. Mehr dazu hört ihr um halb.
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5: Auf der A25 Richtung Hamburg gibt es zwischen Nettelnburg und Neu-Allermöhe West 1 Kilometer Stau. Rechnet mit mindestens 3 Minuten Zeitverlust. Gute Fahrt.
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5: In Walsbüll haben wir aktuell 18 Grad, genauso in Marienleuchte und auch in Handewitt. Und so wird das Wetter heute. Es erwartet euch ein Tag mit Wolken und Regen, das Ganze bei angenehmen 26 Grad.
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6: Hey ho, schon wieder kurz nach 7. Ihr hört den neuen Country Morgen hier mit mir, Zettel. Ich grüße euch und gleich gibt's wirklich den perfekten Mix zwischen New Country und dann doch legendärer Musik. Dann zum Beispiel die neue Nummer von Taylor Swift, I Knew It, I Knew You, Toy Story 5, die neue Titelmelodie davon. Davor legendär eben aus dem Jahr 1980, Willie Nelson, On the Road Again. Und jetzt gibt's Jordan Davis mit Bar None, New Country at its best. 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
1: Heute ab 16 Uhr heißt es hier auf The Wolf wieder Einschaltepflicht, denn dann geht's los mit unseren neuen Hot 20 mit Deutschlands Country Charts. Jeden Freitag von 16 bis 18 Uhr hört ihr hier die 20 heißesten Songs der Woche. Und bevor wir dann also später die neueste Ausgabe hören, hören wir jetzt nochmal ganz fix rein, denn das hier, das waren die Top 5 der letzten Woche.
0: Platz 5. 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

Das waren die Top 5 der letzten Woche noch. Heute ab 16 bis 18 Uhr hören wir rein, wer denn jetzt die Top 5 so dominieren wird. Unsere Hot 20 Deutschlands Country Charts, die gibt's hier auf The Wolf jeden Freitag von 16 bis 18 Uhr.

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auch so ein Song, der, finde ich, unbedingt reingehört bei uns in unsere The Wolf is Summertime, in die große Sommer-Country-Playlist. Die Zac Brown Band waren das hier gerade mit Toes hier auf The Wolf. Wir machen weiter, ja, auch mit einem Song, der passt da eigentlich auch super gut rein, ist nämlich auch so ein richtiger Stimmungsmacher. Irgendwie, weiß nicht, wenn man den hört, hat man direkt mal so ein kleines Lächeln im Gesicht. Ich hoffe, das erreichen wir bei euch jetzt auch. Hier ist Dolly Parton mit Walking on Sunshine.

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6: 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Hey Wölfe, hier ist euer Country-Baron und ich habe jetzt drei Geschichten zu unserer Legende Dolly Parton. Dolly Parton schrieb 1973 I Will Always Love You als Abschiedslied für ihren Mentor Porter Wagoner, als sie dessen Show verlassen hatte. Die Country-Version war schon ein Hit, aber als Whitney Houston den Song 1992 für The Bodyguard gecovert hatte, wurde er weltweit berühmt. Houstons Version machte das Lied noch legendärer und zeigte, wie zeitlos Dollys Original ist. '95 startete Dolly Parton die Imagination Library, ein Programm, das kostenlose Bücher an Kinder in armen Gegenden verteilt. Was als kleines Projekt in Tennessee begonnen hatte, ist mittlerweile ein weltweiter Erfolg. Heute bekommen über 2 Millionen Kinder in den USA, Kanada und Großbritannien regelmäßig Bücher, was Dollys Engagement für Bildung unterstreicht. Jolene, Jolene, Jolene. 1999 wurde Dolly Parton in die Country Music Hall of Fame aufgenommen. Das ist wie der Oscar der Country Musik. Ihre Aufnahme war ein riesiger Karrieremoment und würdigte ihren riesigen Einfluss auf das Genre und ihre Pionierarbeit im Country-Bereich.
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7: Einen schönen guten Morgen, ich bin Sean Eising. Das Punkcamp der Aktion Sylt darf vorerst stattfinden. Das Verwaltungsgericht Schleswig hat im Eilverfahren entschieden, dass das geplante Protestcamp in Tinnum als Versammlung behandelt werden muss. Der Kreis Nordfriesland hatte den Antrag zunächst abgelehnt, weil er der Auffassung war, dass beim Campen nicht die politische Meinungsäußerung im Vordergrund stehe. Dagegen hatte die Gruppe Widerspruch eingelegt. Das Camp ist vom 20. Juli bis zum 16. August geplant. Die Organisatoren rufen ihre Anhänger dazu auf, nach Sylt zu kommen. Seit 2022 sorgen die Protestcamps der Gruppe regelmäßig für Aufmerksamkeit. Und das bundesweit. Der Betreiber des festen LNG-Terminals in Brunsbüttel zieht mit einer neuen Rekrutierungskampagne erste Bewerber an. Laut ARD sind bereits mehr als 100 Bewerbungen eingegangen. Gesucht werden Fach- und Führungskräfte. Das Terminal soll 2027 den Betrieb aufnehmen. Der Blinden- und Sehbehindertenverein Schleswig-Holstein fordert mehr feste Abstellflächen für E-Scooter. Hintergrund sind Roller auf Gehwegen, die für Sehbehinderte oft schwer zu erkennen sind. In Kiel gibt es solche Flächen bereits. Pinneberg plant entsprechende Regeln. Und seit gestern können Bürger Stellung zu den überarbeiteten Windkraftplänen des Landes nehmen. Geplant sind knapp 400 Vorranggebiete auf rund 3% der Landesfläche. Nach rund 3000 Rückmeldungen wurde der erste Entwurf schon überarbeitet. Die Frist endet am 26. August.
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8: Auf der A7 Richtung Flensburg liegen zwischen Schleswig-Schubi und Tarp Reifenteile auf der Fahrbahn. Gute Fahrt.
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8: Im Großen Wir haben wir aktuell 18 Grad. In Schleswig und Lübeck sind es jeweils 17 Grad. Und so wird das Wetter heute. Es erwartet euch einen Tag mit Wolken und Regen, das Ganze bei maximal 26 Grad.
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9: Hey ho, einen wunderschönen Freitag euch allen. Bevor wir später alle reingehen ins Wochenende, wollen wir nochmal gleich schauen, was gibt's denn so Neues in der Country-Szene. Dafür haben wir gleich unsere Country News parat. Die gibt's direkt nach dem Boss Bruce Springsteen. Der hat nämlich gemeinsam mit Roger McGinn diese tolle Nummer Turn, Turn, Turn aufgenommen. Und davor gibt's noch Shaboozy mit Born to Die.

0: Was gibt's Neues in der Country-Szene? Was ist alles so passiert in dieser Woche? Bevor wir ins Wochenende reingehen, wollen wir da gemeinsam nochmal drauf schauen. Und zwar jetzt bei unseren Country-News.
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3: Parfüm ist offenbar das neue große Ding in der Country-Szene. Nachdem Ella Langley ihren Duft Be Her rausgebracht hat, zieht jetzt auch noch Megan Maroney nach.
4: Hey!

0: Ihr Duft heißt zu Englisch Calliope und kann ab sofort vorbestellt werden. Er riecht nach Pfirsichblüte, Jasmin, rosa Pfingstrose und warmen Moschus. Inspiriert ist das Ganze von der griechischen Muse Calliope und von der Idee, dass aus zerbrochenen Dingen manchmal etwas richtig Schönes entstehen kann.
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0: Und bei Ella Langley läuft es nicht nur mit dem Parfüm richtig gut. Ihr Song Choosing Texas ist jetzt seit unglaublichen 13 Wochen auf Platz 1 der Billboard Hot 100. Das sind fast 3 Monate an der Spitze. Insgesamt ist Ella sogar 3-mal in den Top 5 vertreten. Und seit 2 Wochen sitzt ihr Taylor Swift mit I Knew It, I Knew You auf Platz 2 im Nacken. Es bleibt also spannend. Kann Taylor Swift sie tatsächlich vom Thron stoßen?
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0: dazu die großen Legenden. 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
1: Ich muss ja zugeben, ich war in dieser Woche ein bisschen neidisch, denn ich wurde wirklich ganz, ganz häufig privat getaggt auf: Schau mal hier, ich war beim Luke Combs Konzert in Amsterdam und das sah so großartig aus. Der ist ja gerade auf seiner Tour, leider nicht bei uns in Deutschland. Amsterdam ist so ein bisschen das Nächste, deswegen waren auch ganz, ganz viele von euch eben dort. Und ach man, dieser Typ ist live einfach so gut, das ist wahnsinnig.

letzte Tour schon verpasst und jetzt hat es zeitlich irgendwie wieder nicht hingehauen bei mir. Also, es sei euch allen gegönnt. Diese Videos sehen wirklich alle großartig aus und ich denke mir trotzdem so, ich wäre auch so gerne da gewesen. Ach, weiß ich nicht. Also, es sei euch allen gegönnt, aber nächstes Mal sehen wir uns einfach dann wieder zusammen auf so einem guten Country-Konzert, oder? Also, ich weiß nicht, was steht bei euch in diesem Jahr noch alles an? Ich will unbedingt noch zu Megan Maroney nach Köln. Das steht ganz, ganz weit oben auf meiner Liste. Und sonst mal gucken, was noch kommt. Es gibt ja noch ganz viele tolle Country-Konzerte wirklich in diesem Jahr. Also, falls ihr noch irgendwas Schönes vorhabt da in diesem Jahr, lasst mal gerne auf jeden Fall eure Konzertempfehlung auf jeden Fall hier. Gerne per WhatsApp.

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1: Ich bin Thomas Bleskin. US-Präsident Donald Trump hat eine Rede an die Nation gehalten. Er nutzte dabei die Gelegenheit, um erneut große Zweifel am Wahlsystem in den USA anzumelden, wenige Monate vor den anstehenden Zwischenwahlen.
2: Trumps Rede zur besten Sendezeit wurde von vielen TV-Sendern hier gar nicht übertragen. Sie drehte sich fast ausschließlich um das nach Meinung Trumps mangelhafte US-Wahlsystem. Nach Geheimdienstinformationen soll China seit Jahren die US-Wahlen manipuliert haben. Hinzu komme Wahlbetrug durch Wahlmaschinen und Briefwahl sowie Hunderttausende illegal wählender Ausländer, so Trump. Tina Eck, USA.
1: Zuletzt lief es nicht so gut in den deutsch-französischen Beziehungen. Ein großes Regierungstreffen im Rheinland soll neue Impulse bringen. Einer der Schwerpunkte dürfte dabei die Kooperation im Verteidigungsbereich sein.
3: Zuerst tagt am Morgen der deutsch-französische Verteidigungs- und Sicherheitsrat auf dem Fliegerhorst Nörvenich unter Leitung von Bundeskanzler Merz und Frankreichs Präsident Macron. Bei einem Treffen der beiden hatte Macron am Abend erklärt, er wolle neuen Schwung in die Zusammenarbeit bringen und bei internationalen Schlüsselthemen mit Berlin an einem Strang ziehen. Unter anderem geht es um die nukleare Abschreckung auf Basis des französischen Atomwaffenarsenals. Zweiter Schauplatz ist heute Schloss Augustusburg in Brühl. Dort tagt am Vormittag der sogenannte Ministerrat. Diana Kramer, Nachrichtenredaktion.
1: Das US-Raketenunternehmen SpaceX von Tech-Milliardär Elon Musk hat einen weiteren Testflug seines Raketensystems Starship kurz vor dem Start abgebrochen. Einige der Triebwerke hätten nicht gezündet, schrieb Musk auf seiner Plattform X. Den letzten Testflug hatte die Riesenrakete im Mai absolviert. Die US-Raumfahrtbehörde NASA will mit dem Starship Astronauten zum Mond schicken. SpaceX selbst will damit eines Tages zum Mars. Zum Sport. Wenige Tage vor dem Finale der Fußball-Weltmeisterschaft haben Organisatoren massive Menschenrechtsverletzungen während des Turniers in den USA, Kanada und Mexiko angeprangert. Eine Sprecherin der Organisation Human Rights Watch kritisierte unter anderem das harte Durchgreifen der US-Regierung gegen Einwanderer. Der FIFA warfen die Organisatoren vor, dass viele Fans aus der ganzen Welt durch überteuerte Ticketpreise und strenge Visa-Regeln an der Teilnahme gehindert wurden.
4: Und jetzt für euch das Nord-Update mit Sean Eising. Das Punkcamp der Aktion Sylt darf vorerst stattfinden. Das Verwaltungsgericht Schleswig hat entschieden, dass das geplante Camp als Versammlung behandelt werden muss. Beim LNG-Terminal in Brunsbüttel gibt es laut Betreiber erste Erfolge bei der Personalsuche. Über 100 Bewerbungen sind demnach bereits eingegangen. Und Schleswig-Holsteiner können seit gestern zu den neuen Windkraftplänen des Landes Stellung nehmen. Geplant sind knapp 400 Vorranggebiete auf rund 3% der Landesfläche. Mehr dazu hört ihr um halb.
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5: Auf der A210 Richtung Kiel gibt es zwischen Melsdorf und dem Kreuz Kiel West dichten Verkehr. Rechnet mit mindestens einer Minute Zeitverlust. Gute Fahrt.
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5: In Büsum zeigt das Thermometer 19 Grad, in Lübeck ebenfalls 19. Kühler ist es in Klangsbüll mit 16 Grad. Und so wird das Wetter heute. Es erwartet euch einen Tag mit Wolken und Regen, das Ganze bei maximal 26 Grad.
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6: Hey ho, einen wunderschönen guten Morgen. Hey, kurz nach 8, ihr hört den neuen Country Morgen hier mit mir, Zettel. Ich grüße euch und ich hoffe, ihr habt genauso schon Lust aufs Wochenende wie ich. Gar nicht mehr allzu lang hin. Und vor allem vertreiben uns die Zeit bis dahin ja richtig gut. Und zwar mit richtig gutem Country. Gleich Faithful, Peace of My Heart. Wunderbares Cover aus dem Jahr 1993. Und jetzt habe ich hier Brent Michael mit Cowboy on. 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
1: Wunderschönen Freitag euch allen. Leute, das Wochenende steht vor der Tür. Habt ihr irgendwas Schönes geplant? Lasst doch gerne mal eine WhatsApp-Message da. Unsere WhatsApp-Nummer, die findet ihr direkt in der App. Einfach da auf den Button klicken. Ich kann so viel sagen, ich habe mal endlich mal so gefühlt gar nichts geplant. Also heute Abend, da gehe ich noch mit ein paar Freunden Karaoke singen. Ich bin mir noch nicht ganz sicher. Ich singe eigentlich in letzter Zeit immer super gerne Country Roads, weil das so ein Song ist, den kennen alle, den lieben alle und deswegen muss ich auch nicht singen können, um den eben vor allen Leuten performen zu können. Ansonsten habe ich mir aber die nächsten beiden Tage gezielt einfach mal nichts vorgenommen. Ich war so viel irgendwie unterwegs jetzt immer so und irgendwie ist es so geil, einfach mal zu wissen, oh, jetzt zwei Tage einfach mal Füße hoch, nichts machen, vielleicht irgendwie einfach nur an den See oder sowas fahren, wenn das Wetter hin weiter noch so gut ist oder einfach mal irgendwie nur einfach entspannen und chillen. Ich freue mich da sehr, sehr drauf. Habt ihr irgendwas Schönes geplant? Oder sagt ihr genauso wie ich, einfach mal ein bisschen ausruhen, das ist es auch. Wie gesagt, gerne per WhatsApp euch mal reinmelden und ansonsten wünsche ich jetzt schon mal ein schönes Wochenende und dazu gibt's jetzt auch noch weiterhin guten Country. So wie es gewohnt seid eben hier bei uns bei The Wolf.

Virginia von der Jack Wolf Band. Der Song, der ist im Grunde eine Liebeserklärung an die Heimat der Band, nämlich Richmond, Virginia. Nicht zu verwechseln übrigens mit dem AFC Richmond aus der Apple-Serie Ted Lasso. Die spielt ja in London. Ja, die Jungs sind aber wirklich Amerikaner durch und durch. Ich durfte ja sogar auch in diesem Jahr beim C2C Festival kennenlernen. Wirklich brutal sympathische Jungs. Alle so Anfang, Mitte 20, teilweise einfach auch schon verheiratet. Und das war so witzig, das war so eine dieser Interviews, da war man schon längst durch eigentlich so mit allen Tönen und trotzdem hat man sich einfach noch so verquatscht. Ich weiß, wir haben irgendwann Ärger bekommen, weil nämlich hinter uns auch noch ein anderes Medium war und die wollten eigentlich schon längst mit denen jetzt auch neue Töne aufnehmen, aber keine Ahnung, manchmal ist man sicher irgendwie so sympathisch, dass man da ein bisschen die Zeit verliert und genau so war es eben auch mit der Jack Wolf Band, wirklich ganz, ganz feine und tolle Jungs und deswegen freue ich mich heute auch unser Song des Tages, der kommt eben hier von der Jack Wolf Band. Hier ist Old Virginia.

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1: Jetzt gibt es bei uns die Top 5 Fakten über Waylon Jennings, die man selbst im Country-Mekka Nashville nicht kennt.
5: I'm a rambling man. 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
1: Fakt 5. Waylon Jennings hat eine Zeit lang mit Johnny Cash zusammengewohnt.
6: Fakt 4.
1: Jennings und Buddy Holly waren gute Freunde. Zum Geburtstag überraschte Buddy ihn mit einem Motorrad in seinem Hotelzimmer. Jennings zögerte nicht lange und ließ den Motor direkt im Zimmer aufheulen.
6: Fakt 3.
1: Waylon Jennings war einmal so unzufrieden mit dem Setup einer Talkshow, dass er die Show kurz vor Sendestart verlassen hat.
6: Fakt 2.
1: Die erste Zeile seines Songs Bell of the Ball ist gleichzeitig die Inschrift seines Grabsteins.
6: Fakt 1.
1: Während der Vertragshandlungen 1973 forderte Waylon Jennings $25.000 mehr. Als er auf die Toilette ging, stimmte RCA zu. Sein Manager kommentierte, der Toilettengang war $25.000 wert.
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7: Einen schönen guten Morgen, ich bin Sean Eising. Das Punkcamp der Aktion Sylt darf vorerst stattfinden. Das Verwaltungsgericht Schleswig hat im Eilverfahren entschieden, dass das geplante Protestcamp in Tinnum als Versammlung behandelt werden muss. Der Kreis Nordfriesland hatte den Antrag zunächst abgelehnt, weil er der Auffassung war, dass beim Campen nicht die politische Meinungsäußerung im Vordergrund stehe. Dagegen hatte die Gruppe Widerspruch eingelegt. Das Camp ist vom 20. Juli bis zum 16. August geplant. Die Organisatoren rufen ihre Anhänger dazu auf, nach Sylt zu kommen. Seit 2022 sorgen die Protestcamps der Gruppe regelmäßig für Aufmerksamkeit. Und das bundesweit. Der Betreiber des festen LNG-Terminals in Brunsbüttel zieht mit einer neuen Rekrutierungskampagne erste Bewerber an. Laut ARD sind bereits mehr als 100 Bewerbungen eingegangen. Gesucht werden Fach- und Führungskräfte. Das Terminal soll 2027 den Betrieb aufnehmen. Der Blinden- und Sehbehindertenverein Schleswig-Holstein fordert mehr feste Abstellflächen für E-Scooter. Hintergrund sind Roller auf Gehwegen, die für Sehbehinderte oft schwer zu erkennen sind. In Kiel gibt es solche Flächen bereits. Pinneberg plant entsprechende Regeln. Und seit gestern können Bürger Stellung zu den überarbeiteten Windkraftplänen des Landes nehmen. Geplant sind knapp 400 Vorranggebiete auf rund 3% der Landesfläche. Nach rund 3000 Rückmeldungen wurde der erste Entwurf schon überarbeitet. Die Frist endet am 26. August.
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8: Auf der A23 Richtung Hamburg zwischen Pinneberg Nord und Pinneberg Mitte ist die Fahrbahn wegen eines kaputten Schwertransports auf eine Spur verengt. Gute Fahrt.
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8: In Kiel sind es aktuell 18 Grad. In Leck haben wir 17 Grad, während es in Brunsbüttel 20 Grad sind. Und so wird das Wetter heute. Es erwartet euch einen Tag mit Wolken und Regen, das Ganze bei maximal 26 Grad.
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9: Hey ho, einen wunderschönen Freitagmorgen euch allen. Ich bin Saddle und ich würde sagen, wir quatschen nicht lang rum. Lasst uns reinstarten hier mit richtig gutem Country. Gleich aus dem Jahr 1980. I'm in a hurry and don't know why. Natürlich von Alabama und davor gibt's Post Malone und Morgan Wallen mit

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1: Es ist Freitag und freitags heißt es hier auf The Wolf immer. Es wird Zeit für eine neue Ausgabe von unseren Hot 20 Deutschlands Country Charts. Was waren denn jetzt die 20 heißesten Songs in dieser Woche? Ein Mann, der es jetzt schon weiß, der steht bei mir, unser Country Baron. Ich grüße dich, schönen guten Morgen.
2: Hi, Saddle.
1: So, komm, wenn wir dich schon jetzt hier haben, dann wollen wir das auch nutzen. Gib uns ein paar Insights. Ich gebe dir einfach mal ein paar Plätze.
2: Hey.
1: Und du verrätst mir schon mal, wo da welcher Song ist, okay? Wir machen nicht Platz 1 bis 5, das ist vielleicht noch ein bisschen dann zu viel, ne?
2: Das soll ja aber schon noch spannend bleiben, ja.
1: Wer ist denn so auf Platz 17 in dieser Woche?
2: Aus dem Kopf habe ich ja die ganze Liste, ich habe ja alles drin. Jelly Roll mit Hands Up.
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1: Die neue Nummer von Jelly Roll gefällt mir sehr gut. Komm, machen wir direkt weiter. Platz 13, wer ist drin?
2: Moment, ja, warte. 13, Cody Johnson mit I Want You.
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1: nehmen wir noch, okay? Nehmen wir noch.
2: Müssen wir nochmal die Liste kurz im Kopf ändern?
1: Ja, ich merke schon, du hast auch gar kein Handy gerade in der Hand, um nochmal die Liste anzugucken, sondern der Mann hat das alles in seinem Kopf drin. Platz 7.
2: Platz 7, da haben wir Ella Langley.
1: Choosing Texas?
2: Choosing Texas, richtig.
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1: Schon krass, ne? Ella Langley, Choosing Texas, nur nochmal auf der 7. Ich weiß noch, vor so einem Monat, da war sie doch seit wie viel?
2: Ja, die war ewig lange auf der
1: 19 Wochen
2: aber,
1: oder so?
2: Aber fair enough, sie ist seit 22 Wochen auch hier in den Charts drin, ne? Also das ist halt krass.
1: Das ist halt wirklich krass. Und ich bin mir sicher, sie ist nicht nur mit dem Song, sondern ja auch mit I Can't Love You Anymore wahrscheinlich wieder vertreten.
2: Ja.
1: Also diese Frau, die wird uns noch ein paar Tage, glaube ich, begleiten.
2: Glaube ich auch.
1: Also zu hören, später auch eben beim Country Baron von 16 bis 18 Uhr. Neue Ausgabe unserer Hot 20 Deutschlands Country Charts. Unbedingt einschalten beim Country Baron auf The Wolf später.
2: Yes, ich freue mich.

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1: 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Zum Beispiel hier auch die Luisa.
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1: Ich bin Thomas Bleskin. US-Präsident Donald Trump hat wenige Monate vor den Zwischenwahlen zum Kongress erneut Zweifel an der Verlässlichkeit des amerikanischen Wahlsystems geschürt. In einer Fernsehansprache behauptete er, China habe seit 2020 in großem Stil Wahldaten gestohlen und Journalisten für kritische Berichte bezahlt.
2: Trump sprach von Geheimdienstinformationen, die er bislang auch nicht kannte, wonach China seit Jahren die US-Wahlen manipuliert und Daten stiehlt, unter anderem, um zu verhindern, dass er Präsident wird. Seine Niederlage von 2020 gesteht er ja bis heute nicht ein, die liegt ihm immer noch bitter im Magen. Trump schimpfte über Wahlbetrug durch Briefwahl und Wahlmaschinen und zu viele illegal wählende Ausländer. Er war drauf, wie immer, aber es scheint mit dieser Rede deutlich zu werden, dass die im Herbst anstehenden Zwischenwahlen ihm nun doch irgendwie Sorgen machen. Und deswegen wohl will er Zweifel am Wahlsystem ordentlich befeuern. Tina Eck, USA.
1: Frankreichs Präsident Macron will neuen Schwung in die Zusammenarbeit mit Deutschland bringen und bei internationalen Schlüsselthemen mit Berlin an einem Strang ziehen. Die Zusammenarbeit müsse weiter ausgebaut und der strategische Aufbruch Europas beschleunigt werden, sagte Macron zum Auftakt des deutsch-französischen Regierungstreffens im Rheinland. Heute tagt der deutsch-französische Verteidigungs- und Sicherheitsrat. Das US-Raketenunternehmen SpaceX von Tech-Milliardär Elon Musk hat einen weiteren Testflug seines Raketensystems Starship kurz vor dem Start abgebrochen. Einige der Triebwerke hätten nicht gezündet, schrieb Musk auf seiner Plattform X.
3: Schon beim vorherigen Testflug im Mai waren Triebwerke ausgefallen. Trotzdem verlief dieser Test weitgehend nach Plan. Mit dem Starship will die NASA einmal Astronauten zum Mond schicken und SpaceX will damit sogar bis zum Mars. Erstmal hofft das Unternehmen nun aber auf einen neuen Termin für den geplatzten Starship-Testflug in den kommenden Tagen. Aus New York, Christina Horsten.
1: Wenige Tage vor dem Finale der Fußball-WM haben Organisatoren massive Menschenrechtsverletzungen während des Turniers in den USA, Kanada und Mexiko angeprangert. Eine Sprecherin von Human Rights Watch kritisierte unter anderem das harte Durchgreifen der US-Regierung gegen Einwanderer. Der FIFA warfen die Organisatoren vor, dass viele Fans aus der ganzen Welt durch überteuerte Ticketpreise und strenge Visa-Regeln an der Teilnahme gehindert wurden.
4: Und jetzt für euch das Nord-Update mit Sean Eising. Das Punkcamp der Aktion Sylt darf vorerst stattfinden. Das Verwaltungsgericht Schleswig hat entschieden, dass das geplante Camp als Versammlung behandelt werden muss. Beim LNG-Terminal in Brunsbüttel gibt es laut Betreiber erste Erfolge bei der Personalsuche. Über 100 Bewerbungen sind demnach bereits eingegangen. Und Schleswig-Holsteiner können seit gestern zu den neuen Windkraftplänen des Landes Stellung nehmen. Geplant sind knapp 400 Vorranggebiete auf rund 3% der Landesfläche. Mehr dazu hört ihr um 9:30.
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5: Hier steht ihr aktuell am längsten. Auf der A23 Richtung Hamburg gibt es zwischen Tornisch und Pinneberg-Mitte 2 Kilometer Stau wegen eines kaputten Schwertransports. Die Fahrbahn ist auf eine Spur verengt. Auf der A1 Richtung Lübeck steht in Höhe Hamburg-Morfleet ein liegengebliebenes Fahrzeug auf der Fahrbahn. Auf der A7 Richtung Flensburg gibt es zwischen Hamburg-Waltershof und Hamburg-Othmarschen 1 Kilometer Stau. Wir wünschen euch eine gute Fahrt.
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5: Bei euch in Schaffelund sind es aktuell 19 Grad, in Leck messen wir 18 und Brunsbüttel meldet 21 Grad. Und so wird das Wetter heute. Es erwartet euch einen Tag mit Wolken und Regen, das Ganze bei maximal 26 Grad.

0: Was gibt's Neues in der Country-Szene? Was ist alles so passiert in dieser Woche? Bevor wir ins Wochenende reingehen, wollen wir da gemeinsam nochmal drauf schauen. Und zwar jetzt bei unseren Country-News.
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3: Parfüm ist offenbar das neue große Ding in der Country-Szene. Nachdem Ella Langley ihren Duft Be Her rausgebracht hat, zieht jetzt auch noch Megan Maroney nach.

0: Duft heißt zu Englisch Calliope und kann ab sofort vorbestellt werden. Er riecht nach Pfirsichblüte, Jasmin, rosa Pfingstrose und warmen Moschus. Inspiriert ist das Ganze von der griechischen Muse Calliope und von der Idee, dass aus zerbrochenen Dingen manchmal etwas richtig Schönes entstehen kann.
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0: Und bei Ella Langley läuft es nicht nur mit dem Parfüm richtig gut. Ihr Song Choosing Texas ist jetzt seit unglaublichen 13 Wochen auf Platz 1 der Billboard Hot 100. Das sind fast 3 Monate an der Spitze. Insgesamt ist Ella sogar 3-mal in den Top 5 vertreten. Und seit 2 Wochen sitzt ihr Taylor Swift mit I Knew It, I Knew You auf Platz 2 im Nacken. Es bleibt also spannend. Kann Taylor Swift sie tatsächlich vom Thron stoßen?
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14: Einen schönen guten Morgen, ich bin Sean Eising. Das Punkcamp der Aktion Sylt darf vorerst stattfinden. Das Verwaltungsgericht Schleswig hat im Eilverfahren entschieden, dass das geplante Protestcamp in Tinnum als Versammlung behandelt werden muss. Der Kreis Nordfriesland hatte den Antrag zunächst abgelehnt, weil er der Auffassung war, dass beim Campen nicht die politische Meinungsäußerung im Vordergrund stehe. Dagegen hatte die Gruppe Widerspruch eingelegt. Das Camp ist vom 20. Juli bis zum 16. August geplant. Die Organisatoren rufen ihre Anhänger dazu auf, nach Sylt zu kommen. Seit 2022 sorgen die Protestcamps der Gruppe regelmäßig für Aufmerksamkeit. Und das bundesweit. Der Betreiber des festen LNG-Terminals in Brunsbüttel zieht mit einer neuen Rekrutierungskampagne erste Bewerber an. Laut ARD sind bereits mehr als 100 Bewerbungen eingegangen. Gesucht werden Fach- und Führungskräfte. Das Terminal soll 2027 den Betrieb aufnehmen. Der Blinden- und Sehbehindertenverein Schleswig-Holstein fordert mehr feste Abstellflächen für E-Scooter. Hintergrund sind Roller auf Gehwegen, die für Sehbehinderte oft schwer zu erkennen sind. In Kiel gibt es solche Flächen bereits. Pinneberg plant entsprechende Regeln. Und seit gestern können Bürger Stellung zu den überarbeiteten Windkraftplänen des Landes nehmen. Geplant sind knapp 400 Vorranggebiete auf rund 3% der Landesfläche. Nach rund 3000 Rückmeldungen wurde der erste Entwurf schon überarbeitet. Die Frist endet am 26. August.
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15: Hier steht ihr aktuell am längsten. Auf der A7 Richtung Flensburg gibt es zwischen Hamburg-Waltershof und Hamburg-Othmarschen 4 Kilometer stockenden Verkehr. Ihr verliert dort mindestens 7 Minuten Zeit. Auf der A1 Richtung Lübeck steht in Höhe Hamburg-Morfleet ein liegengebliebenes Fahrzeug auf der Fahrbahn. Wir wünschen euch eine gute Fahrt.
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15: In Büsum sind es aktuell 21 Grad, in Brunsbüttel ebenfalls 21 und in Langenhorn messen wir 19 Grad. Und so wird das Wetter heute. Es erwartet euch einen Tag mit Wolken und Regen, das Ganze bei maximal 26 Grad.

Virginia von der Jack Wolf Band. Der Song, der ist im Grunde eine Liebeserklärung an die Heimat der Band, nämlich Richmond, Virginia. Nicht zu verwechseln übrigens mit dem AFC Richmond aus der Apple-Serie Ted Lasso. Die spielt ja in London. Ja, die Jungs sind aber wirklich Amerikaner durch und durch. Ich durfte ja sogar auch in diesem Jahr beim C2C Festival kennenlernen. Wirklich brutal sympathische Jungs. Alle so Anfang, Mitte 20, teilweise einfach auch schon verheiratet. Und das war so witzig, das war so eine dieser Interviews, da war man schon längst durch eigentlich so mit allen Tönen und trotzdem hat man sich einfach noch so verquatscht. Ich weiß, wir haben irgendwann Ärger bekommen, weil nämlich hinter uns auch noch ein anderes Medium war und die wollten eigentlich schon längst mit denen jetzt auch neue Töne aufnehmen, aber keine Ahnung, manchmal ist man nicht sicher irgendwie so sympathisch, dass man da ein bisschen die Zeit verliert und genau so war es eben auch mit der Jack Wolf Band, wirklich ganz, ganz feine und tolle Jungs und deswegen freue ich mich heute auch unser Song des Tages, der kommt eben hier von der Jack Wolf Band. Hier ist Old Virginia.

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1: Ich bin Thomas Bleskin. Deutschland und Frankreich wollen heute mit ihren Regierungsgesprächen in der Nähe von Köln neuen Schwung in ihre Beziehungen bringen. Es geht um gemeinsame nukleare Abschreckung sowie engere Kooperation bei künstlicher Intelligenz, Satelliten und in der Handelspolitik.
2: Wirklich gut lief es zuletzt nicht. Ein gemeinsames Kampfjet-Projekt ist krachend gescheitert, aber beide Seiten wollen nun in anderen Bereichen zusammenarbeiten, auch über Frankreichs Atomwaffen reden, die Deutschland schützen könnten. Erst auf einem Militärflugplatz, dann auf einem Schloss. Harmonie demonstrieren ist angesagt, möglichst viel auf den Weg bringen, denn bei den kommenden Wahlen in Frankreich tritt Macron nicht mehr an. Claudia Wächter, Nachrichtenredaktion.
1: US-Präsident Donald Trump hat wenige Monate vor den Zwischenwahlen zum Kongress erneut Zweifel an der Verlässlichkeit des amerikanischen Wahlsystems geschürt. In einer Fernsehansprache behauptete er, China habe seit 2020 in großem Stil Wahldaten gestohlen und Journalisten für kritische Berichte bezahlt. Belege aus Geheimdienstinformationen sollen demnach veröffentlicht werden. DGB-Chefin Jasmin Fahimi erwartet zunehmende Arbeitsausfälle durch Extremtemperaturen. Sie fordert deshalb ein neues Hitzeausfallgeld.
3: Mittlerweile klagt jeder Dritte über Hitzestress im Job, gerade bei schwerer körperlicher Arbeit und wenn Zeitdruck besteht. Pflegekräfte, Paketzusteller und Einsatzkräfte hätten es bei hohen Temperaturen oft sehr schwer, so Fahimi. Jeder Hitzetag koste die Wirtschaft 431 Millionen Euro. Da könne man es sich nicht mehr leisten, untätig zu sein. Nötig sei mehr Hitzeschutz. Gleichzeitig könnten die Firmen auch anderweitig vorsorgen, so die DGB-Chefin, durch Verschattung und bereitgestellte Getränke oder auch indem kurzfristig die Kleiderordnung gelockert wird. Tanja Wagner, Nachrichtenredaktion.
1: Netflix hat in diesem Jahr nach eigenen Angaben bei rund 300 Produktionen künstliche Intelligenz eingesetzt. Co-Chef Sarandos sagte, damit würden unter anderem Menschenmengen oder historische Schlachtszenen erzeugt, die sonst oft aus Zeit- oder Kostengründen nicht realisiert würden. KI sei dabei lediglich ein Werkzeug für Filmschaffende. Trotz steigender Umsätze und Gewinne geriet die Netflix-Aktie nach Vorlage der Quartalszahlen unter Druck.
4: Und jetzt für euch das Nord-Update mit John Eising. Der Kreis Nordfriesland legt Beschwerde gegen die Entscheidung zum Punk-Protestcamp auf Sylt ein. Das Verwaltungsgericht Schleswig hatte das Camp zuvor vorläufig erlaubt. Es soll Montag starten. Die Bauarbeiten im Hamburger Bahnknoten sorgen weiter für Einschränkungen im Bahnverkehr nach Schleswig-Holstein. Viele Verbindungen fallen aus oder enden bereits in Pinneberg. In Büsum im Kreis Dithmarschen, da starten heute die Kutterregatta-Tage. Bis Sonntag gibt es dort ein maritimes Programm mit Musik und der traditionellen Kutterregatta.
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5: Hier steht ihr aktuell am längsten. Auf der A7 Richtung Flensburg gibt es zwischen Hamburg-Waltershof und Hamburg-Othmarschen 2 Kilometer Stau. Ihr braucht dort mindestens 6 Minuten länger. Auf der A1 Richtung Lübeck stockt es zwischen Scharbeutz und Rathekau auf 2 Kilometern. In der Gegenrichtung, Richtung Hamburg, steht im Tunnel Moorfleet ein liegengebliebenes Fahrzeug auf der Fahrbahn. Auf der A24 Richtung Schwerin gibt es zwischen Rheinbeck und Schwarzenbeck-Grande 1 Kilometer Stau. Rechnet mit mindestens 4 Minuten Zeitverlust. Wir wünschen euch eine gute Fahrt.
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5: In Handewitt sind es aktuell 22 Grad, in Kiel ebenfalls 22 und auch in Glücksburg messen wir 22 Grad. Und so wird das Wetter heute. Es erwartet euch einen Tag mit Wolken und Regen, das Ganze bei maximal 26 Grad.
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6: Hey ho, einen wunderschönen Freitag euch allen. Ihr hört The Wolf mit mir, Settle, euer Wegbegleiter, rein in Richtung Wochenende. Wegbegleiter auch mit vor allem richtig guter Musik. Ich habe jetzt einen Song für euch, den habe ich schon ganz, ganz lange auch bei mir in der privaten Playlist mit drin, weil der ist wirklich einfach nur toll. Genauso muss Country klingen. The Chicks mit Cowboy Take Me Away.

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10: Hey, we're Dan and Shay.
11: And this is Save Me the Trouble.
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13: We're so proud of
14: Wir sind so stolz auf diesen Song, einer unserer absoluten Favoriten. Jedes Mal, wenn ich ihn höre, denke ich, Shay Mooney ist einfach der beste Sänger überhaupt. Er hat sich hier wirklich die Seele aus dem Leib gesungen. Schon als wir den Song geschrieben haben, hatten wir diese Vision, ihn live zu performen. Und wir glauben, das wird einer dieser Songs, den jeder mitsingt. Er setzt den Ton für unser neues Album und wir hoffen, dass er euch genauso gefällt wie uns.
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15: Hier steht er aktuell am längsten. Auf der A1 Richtung Lübeck gibt es zwischen Scharbeutz und Rathekau 4 Kilometer Stau. Ihr verliert dort mindestens 11 Minuten. Auf der A7 Richtung Flensburg staut es sich zwischen Hamburg-Waltershof und Hamburg-Othmarschen auf 3 Kilometern. Mindestens 8 Minuten Zeitverlust müsst ihr dort einplanen. Auf der A24 Richtung Schwerin steht ihr zwischen Rheinbeck und Schwarzenbeck-Grande auf 2 Kilometern. Rechnet mit mindestens 9 Minuten Verzögerung. Habt eine gute und sichere Fahrt.
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15: Bei euch in Kellinghusen sind es aktuell 23 Grad, in Leck messen wir 22 und Friedrichstadt meldet 26 Grad. Und so wird das Wetter heute. Es erwartet euch einen Tag mit Wolken und Regen, das Ganze bei maximal 26 Grad.
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3: Hey ho, einen wunderschönen Freitag euch allen. Hoffentlich habt ihr was Schönes geplant an diesem Wochenende. Ein Song, der finde ich auf keiner Party fehlen darf, den habe ich jetzt hier für euch. Shibuzi, A Bar Song, Tipsy. Schönen Freitag.

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1: Ich bin Thomas Bleskin. Schwere Unwetter haben in Baden-Württemberg und weiten Teilen Deutschlands zahlreiche Feuerwehreinsätze ausgelöst. In Karlsruhe wurde nach Polizeiangaben ein Mensch von einem umstürzenden Baum getötet. Zudem wurden dort mehrere Menschen leicht verletzt. Auch in anderen Regionen Baden-Württembergs sowie im Saarland kam es zu Überschwemmungen, Sturmschäden und Blitzeinschlägen. Auf der A8 in Bayern wurde bei einem Aquaplaning-Unfall ein Mensch schwer verletzt. Frankreich und Deutschland wollen heute mit ihren Regierungsgesprächen in der Nähe von Köln neuen Schwung in ihre Beziehungen bringen. Es geht um gemeinsame nukleare Abschreckung sowie engere Kooperation bei künstlicher Intelligenz, Satelliten und in der Handelspolitik.
2: Wirklich gut lief es zuletzt nicht. Ein gemeinsames Kampfjet-Projekt ist krachend gescheitert, aber beide Seiten wollen nun in anderen Bereichen zusammenarbeiten, auch über Frankreichs Atomwaffen reden, die Deutschland schützen könnten. Erst auf einem Militärflugplatz, dann auf einem Schloss. Harmonie demonstrieren ist angesagt, möglichst viel auf den Weg bringen, denn bei den kommenden Wahlen in Frankreich tritt Macron nicht mehr an. Claudia Wächter, Nachrichtenredaktion.
1: Mitten in der Hauptreisezeit hat der Rastplatztest des ADAC massive Defizite aufgezeigt. Die Autobahn GmbH nimmt die Ergebnisse nach eigener Aussage sehr ernst. Die Probleme zu beheben wird allerdings teuer.
3: Rund eine halbe Milliarde Euro braucht es, um die Rastplätze an den deutschen Autobahnen in den nächsten Jahren wieder auf Vordermann zu bringen, schätzen die Experten. Das Geld dafür müsse vom Bund kommen. Auf kurze Sicht müssten mindestens 100 Anlagen erneuert werden. Und zwar nicht nur die Autobahntoiletten, sondern auch die Aufenthaltsbereiche und Verkehrsflächen. Helfen soll dabei, dass beispielsweise neue Toilettengebäude künftig bundesweit standardisiert gebaut werden. Bei dem ADAC-Test vor kurzem war rund jeder zweite Rastplatz an den Autobahnen durchgefallen. Tanja Wagner, Nachrichtenredaktion.
1: Entertainer Dieter Bohlen hat seinem früheren Modern-Talking-Partner Thomas Anders nach eigenen Angaben eine erneute Zusammenarbeit vorgeschlagen. Der Bild sagte Bohlen, beide sollten ihren gemeinsamen Erfolg noch einmal aufleben lassen. Er sprach von Angeboten für Konzerte, eine Dokumentation und ein Musical. Ob es zu einer Zusammenarbeit kommt, ist offen. Anders äußerte sich zunächst nicht öffentlich.
4: Und jetzt für euch das Nord-Update mit Sean Eising. Der Kreis Nordfriesland legt Beschwerde gegen die Entscheidung zum Punk-Protestcamp auf Sylt ein. Das Verwaltungsgericht Schleswig hatte das Camp zuvor vorläufig erlaubt. Es soll Montag starten. Die Bauarbeiten im Hamburger Bahnknoten sorgen weiter für Einschränkungen im Bahnverkehr nach Schleswig-Holstein. Viele Verbindungen fallen aus oder enden bereits in Pinneberg. In Büsum im Kreis Dithmarschen, da starten heute die Kutterregatta-Tage. Bis Sonntag gibt es dort ein maritimes Programm mit Musik und der traditionellen Kutterregatta.
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5: Hier steht ihr aktuell am längsten. Auf der A1 Richtung Lübeck gibt es zwischen Scharbeutz und Rathekau 8 Kilometer Stau. Rechnet mit mindestens 33 Minuten Zeitverlust. Ebenfalls auf der A1 in der Gegenrichtung Richtung Hamburg staut es sich zwischen Hamburg-Oehlendorf und Hamburg-Morfleth auf 4 Kilometern. Hier verliert ihr mindestens 9 Minuten. Auf der A7 Richtung Flensburg steht ihr zwischen Hamburg-Hausbruch und Hamburg-Othmarschen auf 5 Kilometern. Das kostet euch mindestens 17 Minuten. Gute Fahrt.
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5: In Ellund zeigt das Thermometer 23 Grad. In Kappeln ist es mit 24 Grad etwas wärmer und auch Glücksburg meldet 23 Grad. In den nächsten Stunden ist es überwiegend klar. Heute Nacht sinkt das Thermometer auf milde 16 Grad. Morgen wird es dann teils bewölkt mit freundlichen Auflockerungen bei bis zu 23 Grad.
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6: Hey ho, einen wunderschönen Freitag euch allen. Ihr hört The Wolf mit mir, Saddle. Ich grüße euch. Nicht mehr lang hin, in 5 Stunden geht's auch schon los mit unseren Hot 20 Deutschlands Country Charts. Jeden Freitag von 16 bis 18 Uhr. Was waren die 20 heißesten Songs in dieser Woche? Gleich habe ich einen Song, das darf ich schon mal verraten. Der ist in dieser Woche in der Top 10 wiederzufinden. Dasher mit Mad About It. Davor noch aus dem Jahr 1988 Johnny Cash mit Ring of Fire. Und jetzt gibt's hier Travis Collins mit Don't Get Me Started.

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6: 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Hey Wölfe, hier ist euer Country-Baron und ich habe jetzt drei Geschichten zu unserer Legende Dolly Parton. Dolly Parton schrieb 1973 I Will Always Love You als Abschiedslied für ihren Mentor Porter Wagoner, als sie dessen Show verlassen hatte. Die Country-Version war schon ein Hit, aber als Whitney Houston den Song 1992 für The Bodyguard gecovert hatte, wurde er weltweit berühmt. Houstons Version machte das Lied noch legendärer und zeigte, wie zeitlos Dollys Original ist. Und 1995 startete Dolly Parton die Imagination Library, ein Programm, das kostenlose Bücher an Kinder in armen Gegenden verteilt. Was als kleines Projekt in Tennessee begonnen hatte, ist mittlerweile ein weltweiter Erfolg. Heute bekommen über 2 Millionen Kinder in den USA, Kanada und Großbritannien regelmäßig Bücher, was Dollys Engagement für Bildung unterstreicht. Jolene, Jolene, Jolene, Jolene. 1999 wurde Dolly Parton in die Country Music Hall of Fame aufgenommen. Das ist wie der Oscar der Country Musik. Ihre Aufnahme war ein riesiger Karrieremoment und würdigte ihren riesigen Einfluss auf das Genre und ihre Pionierarbeit im Country-Bereich.
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7: Hier steht ihr aktuell am längsten. Auf der A1 Richtung Lübeck gibt es zwischen Eutin und Rathekau 8 Kilometer Stau. In der Gegenrichtung Richtung Hamburg stockt es zwischen Billstedt und dem Dreieck Hamburg-Norderelbe auf 4 Kilometern. Auf der A7 Richtung Flensburg staut es sich zwischen Hamburg-Heimfeld und Hamburg-Othmarschen auf 7 Kilometern. In der Gegenrichtung Richtung Hamburg gibt es zwischen Schleswig-Jagel und Tarb 5 Kilometer Stau. Ebenfalls auf der A1 Richtung Hamburg liegt zwischen dem Maschener Kreuz und Hamburg-Harburg eine Decke auf der Fahrbahn. Habt eine gute und sichere Fahrt.
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7: In Bordelum haben wir aktuell 23 Grad. In St. Peter-Ording zeigt das Thermometer 24 Grad. Friedrichskoog meldet 25 Grad. In den nächsten Stunden ist es überwiegend klar. Heute Nacht sinkt das Thermometer auf milde 16 Grad. Morgen wird es dann teils bewölkt mit freundlichen Auflockerungen bei bis zu 23 Grad.
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8: Hey ho, Saddle hier. Ihr hört The Wolf und zwar jetzt mit Luke Combs, der Mann, der ist ja gerade auf Tour. Leider nicht bei uns in Deutschland, aber zum Beispiel war er jetzt gerade in Amsterdam und ich habe es vorhin schon erzählt. Ich bin ganz, ganz neidisch gewesen, weil die Videos davon eigentlich großartig aussahen. Also ganz, ganz toll. Ich habe jetzt von Ihnen für euch seine ganz neue Nummer. Hier ist Sleepless in a Hotel Room.

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1: Ich bin Thomas Bleskin. Schwere Unwetter haben in Baden-Württemberg und weiteren Teilen Deutschlands zahlreiche Feuerwehreinsätze ausgelöst. In Karlsruhe wurde nach Polizeiangaben ein Mensch von einem umstürzenden Baum getötet.
2: Umgestürzte Bäume, vollgelaufene Keller und beschädigte Autos. Das Unwetter hat die Einsatzkräfte die ganze Nacht auf Trab gehalten. Allein in Karlsruhe gab es mehr als 250 Einsätze. Auch in anderen Teilen Baden-Württembergs mussten Feuerwehren und THW immer wieder ausrücken. Blitze sind eingeschlagen, Dächer wurden abgedeckt. Und das war wohl erst der Anfang, sagt der Deutsche Wetterdienst. Im Laufe des Tages wird's in vielen Regionen demnach wieder sehr ungemütlich. Zoe Tassovali, Redaktion.
1: Deutschland und Frankreich bauen ihre Zusammenarbeit bei der nuklearen Abschreckung aus. Bundeskanzler Merz und Präsident Macron beschlossen die erstmalige Beteiligung Deutschlands an einer französischen Nuklearübung. Die Kooperation soll nach Angaben beider Länder die nukleare Abschreckung der NATO ergänzen und stärken.
3: Wirklich gut lief es zuletzt nicht. Ein gemeinsames Kampfjet-Projekt ist krachend gescheitert. Aber beide Seiten wollen nun in anderen Bereichen zusammenarbeiten, auch über Frankreichs Atomwaffen reden, die Deutschland schützen könnten. Erst auf einem Militärflugplatz, dann auf einem Schloss. Harmonie demonstrieren ist angesagt, möglichst viel auf den Weg bringen. Denn bei den kommenden Wahlen in Frankreich tritt Macron nicht mehr an. Claudia Wächter, Nachrichtenredaktion.
1: Vor der schleswig-holsteinischen Ostseeküste ist möglicherweise erneut ein Buckelwal unterwegs. Die Sichtungen stammen aus dem Bereich vor Heiligenhafen. Nach Angaben des Deutschen Meeresmuseums reicht die Qualität der Fotos und Videos zwar nicht für eine eindeutige Bestimmung aus, Größe und Erscheinungsbild würden aber für einen Buckelwal sprechen. Vor der dänischen Ostseeküste war in den vergangenen Wochen immer wieder ein offenbar krankes Tier beobachtet worden. Das Interesse der Menschen in Deutschland an Mode ist einer Studie zufolge deutlich gesunken. Nach einer Umfrage des Instituts InnoFact im Auftrag des Verbands German Fashion informieren sich inzwischen 40% nicht aktiv über Kleidung, deutlich mehr als noch 2022. Zugleich verliert Nachhaltigkeit beim Modekauf an Bedeutung. Am wichtigsten bleiben für Verbraucher eine gute Passform, Komfort, Qualität und ein gutes Preis-Leistungs-Verhältnis.
4: Und jetzt für euch das Nord-Update mit Sean Eising. Der Kreis Nordfriesland legt Beschwerde gegen die Entscheidung zum Punk-Protestcamp auf Sylt ein. Das Verwaltungsgericht Schleswig hatte das Camp zuvor vorläufig erlaubt. Es soll Montag starten. Die Bauarbeiten im Hamburger Bahnknoten sorgen weiter für Einschränkungen im Bahnverkehr nach Schleswig-Holstein. Viele Verbindungen fallen aus oder enden bereits in Pinneberg. In Büsum im Kreis Dithmarschen, da starten heute die Kutterregatta-Tage. Bis Sonntag gibt es dort ein maritimes Programm mit Musik und der traditionellen Kutterregatta.
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5: Hier steht ihr aktuell am längsten. Auf der A1 Richtung Lübeck zwischen Scharbeutz und Ratekau gibt es 7 Kilometer Stau. In der Gegenrichtung Richtung Hamburg staut es sich zwischen Hamburg-Billstedt und dem Dreieck Hamburg-Norderelbe auf 5 Kilometern. Auf der A7 Richtung Hamburg staut es sich zwischen dem Dreieck Hamburg-Nordwest und Hamburg-Bahrenfeld auf 3 Kilometern. Ebenfalls Richtung Hamburg gibt es zwischen Neumünster-Mitte und Großen-Aspe 2 Kilometer Stau. Habt eine gute und sichere Fahrt.
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5: In Husum sind es aktuell 25 Grad. In Rendsburg und Preetz messen wir jeweils 26 Grad. In den nächsten Stunden ist es überwiegend klar. Heute Nacht sinkt das Thermometer auf milde 16 Grad. Morgen wird es dann teils bewölkt mit freundlichen Auflockerungen bei bis zu 23 Grad.
6: Um 12 hier an diesem Freitagmittag bei The Wolf. Schön, dass ihr am Start seid und ich freue mich schon nachher auf 16 Uhr, wenn wir wieder reinhören in die Hot 20. Jede Woche gibt es die Hot 20 neu und ich bin gespannt, was sich in dieser Woche so alles geändert hat. Also seid gerne mit dabei nachher dann ab 16 Uhr. Und jetzt starten wir durch mit Drake Milligan und I Got a Problem.

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7: This is Brett Young and here's Mercy off my self-titled debut album.

0: Mercy with Sean McConnell.
1: Ich habe Mercy mit Sean McConnell geschrieben, einem meiner Lieblingsautoren. Ich habe ihn von einer alten Beziehung erzählt und dabei das Wort Mercy benutzt. Er meinte nur, wow, das muss der Titel sein. Der Song entstand dann ziemlich schnell mit vielen emotionalen Momenten. Wir wollten einen ganz intimen, ehrlichen Song schreiben. Und ich sage das nicht oft, aber bei Mercy hoffe ich tatsächlich, dass er die Leute ein kleines bisschen traurig macht. Ich wünsche mir, dass sich jeder, der ihn hört, an einen Moment erinnert, in dem er sich genauso gefühlt hat.
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1: Hier steht ihr aktuell am längsten. Auf der A7 Richtung Flensburg gibt es zwischen Hamburg-Heimfeld und Hamburg-Othmarschen 8 Kilometer Stau. In der Gegenrichtung stockt der Verkehr zwischen Offschlag und dem Kreuz Rendsburg auf 6 Kilometern. Auf der A1 Richtung Lübeck staut es sich zwischen Eutin und Ratekau auf 7 Kilometern. Ebenfalls 7 Kilometer Stau gibt es Richtung Bremen zwischen Hamburg-Oehlendorf und Hamburg-Stillhorn. Wir wünschen euch eine gute Fahrt.
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1: In Tarp zeigt das Thermometer aktuell 26 Grad. Friedrichstadt meldet 27 Grad, während es in Tellingstedt ebenfalls 26 Grad sind. In den nächsten Stunden ist es überwiegend klar. Heute Nacht sinkt das Thermometer auf milde 16 Grad. Morgen wird es dann teils bewölkt mit freundlichen Auflockerungen bei bis zu 23 Grad.
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2: Weiter geht's an diesem Freitagmittag. Wir haben jetzt Tiger Lily Gold für euch mit Shoot Tequila. Ich wünsche euch einen schönen Freitag und vor allem dann auch ein schönes Wochenende.

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1: Ich bin Thomas Bleskin. Schwere Unwetter haben in Baden-Württemberg und weiteren Teilen Deutschlands zahlreiche Feuerwehreinsätze ausgelöst. In Karlsruhe wurde nach Polizeiangaben ein Mensch von einem umstürzenden Baum getötet.
2: Umgestürzte Bäume, vollgelaufene Keller und beschädigte Autos. Das Unwetter hat die Einsatzkräfte die ganze Nacht auf Trab gehalten. Allein in Karlsruhe gab es mehr als 250 Einsätze. Auch in anderen Teilen Baden-Württembergs mussten Feuerwehren und THW immer wieder ausrücken. Blitze sind eingeschlagen, Dächer wurden abgedeckt. Und das war wohl erst der Anfang, sagt der Deutsche Wetterdienst. Im Laufe des Tages wird's in vielen Regionen demnach wieder sehr ungemütlich. Zoe Tassovali, Redaktion.
1: US-Präsident Donald Trump hat wenige Monate vor den Zwischenwahlen zum Kongress erneut Zweifel an der Verlässlichkeit des amerikanischen Wahlsystems geschürt. In einer Fernsehansprache behauptete er, China habe seit 2020 in großem Stil Wahldaten gestohlen und Journalisten für kritische Berichte bezahlt. Belege aus Geheimdienstinformationen sollen demnach veröffentlicht werden. DGB-Chefin Jasmin Fahimi erwartet zunehmende Arbeitsausfälle durch Extremtemperaturen. Sie fordert deshalb ein neues Hitzeausfallgeld.
3: Mittlerweile klagt jeder Dritte über Hitzestress im Job, gerade bei schwerer körperlicher Arbeit und wenn Zeitdruck besteht. Pflegekräfte, Paketzusteller und Einsatzkräfte hätten es bei hohen Temperaturen oft sehr schwer, so Fahimi. Jeder Hitzetag kostet die Wirtschaft 431 Millionen Euro. Da könne man es sich nicht mehr leisten, untätig zu sein. Nötig sei mehr Hitzeschutz. Gleichzeitig könnten die Firmen auch anderweitig vorsorgen, so die DGB-Chefin, durch Verschattung und bereitgestellte Getränke oder auch indem kurzfristig die Kleiderordnung gelockert wird. Tanja Wagner, Nachrichtenredaktion.
1: Netflix hat in diesem Jahr nach eigenen Angaben bei rund 300 Produktionen künstliche Intelligenz eingesetzt. Co-Chef Sarandos sagte, damit würden unter anderem Menschenmengen oder historische Schlachtszenen erzeugt, die sonst oft aus Zeit- oder Kostengründen nicht realisiert würden. KI sei dabei lediglich ein Werkzeug für Filmschaffende. Trotz steigender Umsätze und Gewinne geriet die Netflix-Aktie nach Vorlage der Quartalszahlen unter Druck.
4: Und jetzt für euch das Nord-Update mit Sean Eising. Mit dem Ferienstart in NRW erwartet der ADAC ab heute noch mehr Verkehr Richtung Nord- und Ostsee. Besonders auf den Autobahnen A1, A7 und A23 kann es voll werden. Heute startet außerdem die Travemünder Woche. 10 Tage lang treten rund 900 Boote und 1500 Segler bei internationalen Wettbewerben an. Dazu gibt es auch Konzerte und weitere Veranstaltungen. Für das Wacken Open Air sind knapp 2 Wochen vor dem Festival noch Tickets erhältlich. Mehr dazu hört ihr um 13:30.
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5: Hier steht ihr aktuell am längsten. Auf der A7 Richtung Hamburg gibt es zwischen Schleswig-Jagel und dem Kreuz Rendsburg 9 Kilometer Stau. In der Gegenrichtung, Richtung Flensburg, müsst ihr zwischen Hamburg-Heimfeld und Hamburg-Othmarschen mit 7 Kilometern Stau rechnen. Auf der A1 Richtung Bremen staut es sich zwischen dem Kreuz Hamburg-Ost und Hamburg-Stillhorn auf 10 Kilometern. In der Gegenrichtung, Richtung Lübeck, zwischen Rheinfeld und Bargteheide 3 Kilometer Stau. Gute Fahrt.
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5: In Neumünster haben wir aktuell 27 Grad. Tellingstedt meldet 26 Grad und in St. Peter-Ording sind es 24 Grad. In den nächsten Stunden ist es überwiegend klar. Heute Nacht sinkt das Thermometer auf milde 16 Grad. Morgen wird es dann teils bewölkt mit freundlichen Auflockerungen bei bis zu 23 Grad.
6: Und wir suchen ja gemeinsam mit euch die besten Country-Sommer-Hits. Wir haben ja heute Morgen schon mal reingehört, so in den Zwischenstand. Das hat mir schon sehr gut gefallen. Wenn ihr jetzt aber der Meinung seid, mein Lieblings-Country-Sommer-Song, der fehlt noch, dann geht auf unsere Website und stimmt doch einfach für euren liebsten Song ab.

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11: Gemeinsam schauen wir jetzt auf die Top 3 Country-Songs aus dem Jahr 1993.
0: Platz 3.
11: George Strait, Easy Come, Easy Go.
12: So long,
0: Platz 2.
11: John Michael Montgomery, I Love The Way You Love Me.
0: Platz 1.
11: Kaum ein Songname ist als Radiomoderator schwerer auszusprechen. Alan Jackson mit Chattahoochee.

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1: Hier steht ihr aktuell am längsten. Auf der A1 Richtung Bremen, zwischen dem Kreuz Hamburg-Ost und dem Horster Dreieck, gibt es 12 Kilometer Stau. In der Gegenrichtung, Richtung Lübeck, staut es sich zwischen dem Maschener Kreuz und dem Dreieck Hamburg-Norderelbe auf 4 Kilometern. Auf der A7 Richtung Hamburg, zwischen Schleswig und dem Kreuz Rendsburg, stockt der Verkehr auf 13 Kilometern. Ebenfalls Richtung Hamburg gibt es zwischen dem Dreieck Hamburg-Nordwest und Hamburg-Bahrenfeld 4 Kilometer Stau. Gute Fahrt.
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1: In Kiel zeigt das Thermometer aktuell 27 Grad. In Handewitt sind es 26 Grad, während Großenwiehr 25 Grad meldet. In den nächsten Stunden ist es überwiegend klar. Heute Nacht sinkt das Thermometer auf milde 16 Grad. Morgen wird es dann teils bewölkt mit freundlichen Auflockerungen bei bis zu 23 Grad.
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2: Freitagmittag mit The Wolf, so klingt's. Und wir machen jetzt weiter mit Jordan Davis und Turn This Truck Around. Und dann haben wir auch noch Tim McGraw, Johnny Cash, Megan Maroney und Post Malone für euch. Schönen Freitag.

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1: Ich bin Thomas Bleskin. Schwere Unwetter haben in Baden-Württemberg und weiteren Teilen Deutschlands zahlreiche Feuerwehreinsätze ausgelöst. In Karlsruhe wurde nach Polizeiangaben ein Mensch von einem umstürzenden Baum getötet.
2: Umgestürzte Bäume, vollgelaufene Keller und beschädigte Autos. Das Unwetter hat die Einsatzkräfte die ganze Nacht auf Trab gehalten. Allein in Karlsruhe gab es mehr als 250 Einsätze. Auch in anderen Teilen Baden-Württembergs mussten Feuerwehren und THW immer wieder ausrücken. Blitze sind eingeschlagen, Dächer wurden abgedeckt. Und das war wohl erst der Anfang, sagt der Deutsche Wetterdienst. Im Laufe des Tages wird's in vielen Regionen demnach wieder sehr ungemütlich. Zoe Tassovali, Redaktion.
1: US-Präsident Donald Trump hat wenige Monate vor den Zwischenwahlen zum Kongress erneut Zweifel an der Verlässlichkeit des amerikanischen Wahlsystems geschürt. In einer Fernsehansprache behauptete er, China habe seit 2020 in großem Stil Wahldaten gestohlen und Journalisten für kritische Berichte bezahlt. Belege aus Geheimdienstinformationen sollen demnach veröffentlicht werden. DGB-Chefin Jasmin Fahimi erwartet zunehmende Arbeitsausfälle durch Extremtemperaturen. Sie fordert deshalb ein neues Hitzeausfallgeld.
3: Mittlerweile klagt jeder Dritte über Hitzestress im Job, gerade bei schwerer körperlicher Arbeit und wenn Zeitdruck besteht. Pflegekräfte, Paketzusteller und Einsatzkräfte hätten es bei hohen Temperaturen oft sehr schwer, so Fahimi. Jeder Hitzetag kostet die Wirtschaft 431 Millionen Euro. Da könne man es sich nicht mehr leisten, untätig zu sein. Nötig sei mehr Hitzeschutz. Gleichzeitig könnten die Firmen auch anderweitig vorsorgen, so die DGB-Chefin, durch Verschattung und bereitgestellte Getränke oder auch indem kurzfristig die Kleiderordnung gelockert wird. Tanja Wagner, Nachrichtenredaktion.
1: Netflix hat in diesem Jahr nach eigenen Angaben bei rund 300 Produktionen künstliche Intelligenz eingesetzt. Co-Chef Sarandos sagte, damit würden unter anderem Menschenmengen oder historische Schlachtszenen erzeugt, die sonst oft aus Zeit- oder Kostengründen nicht realisiert würden. KI sei dabei lediglich ein Werkzeug für Filmschaffende. Trotz steigender Umsätze und Gewinne geriet die Netflix-Aktie nach Vorlage der Quartalszahlen unter Druck.
4: Und jetzt für euch das Nord-Update mit Sean Eising. Mit dem Ferienstart in NRW erwartet der ADAC ab heute noch mehr Verkehr Richtung Nord- und Ostsee. Besonders auf den Autobahnen A1, A7 und A23 kann es voll werden. Heute startet außerdem die Travemünder Woche. 10 Tage lang treten rund 900 Boote und 1500 Segler bei internationalen Wettbewerben an. Dazu gibt es auch Konzerte und weitere Veranstaltungen. Für das Wacken Open Air sind knapp 2 Wochen vor dem Festival noch Tickets erhältlich. Mehr dazu hört ihr um 13:30.
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5: Hier steht ihr aktuell am längsten. Auf der A1 Richtung Bremen gibt es zwischen dem Kreuz Hamburg-Ost und dem Maschener Kreuz 14 Kilometer stockenden Verkehr. In der Gegenrichtung Richtung Lübeck staut es sich zwischen Hamburg und Bad Oldesloe auf 6 Kilometern. Auf der A7 Richtung Flensburg bildet sich zwischen Hamburg-Heimfeld und Hamburg-Othmarschen 7 Kilometer Stau. Ebenfalls auf der A7 Richtung Flensburg steht ihr zwischen Wader und Rendsburg-Büdelsdorf auf 7 Kilometern. Auf der A1 Richtung Lübeck staut es sich zwischen Scharbeutz und Ratekau auf 4 Kilometern. Habt eine gute und sichere Fahrt.
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5: In Staberdorf sind es aktuell 25 Grad. Genauso warm ist es in Marienleuchte. In Leck messen wir 24 Grad. In den nächsten Stunden ist es überwiegend locker bewölkt. Heute Nacht sinkt das Thermometer auf milde 16 Grad. Morgen wird es zunächst klar, später dann teils bewölkt bei bis zu 22 Grad.
6: Und gleich ab 16 Uhr hören wir ja wieder rein in die Hot 20. Also wir hören uns durch die 20 besten Country-Songs der Woche. Und wir können ja gleich mal so ein bisschen reinschauen, was uns da erwartet.

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kommst hier bei The Wolf, My Kind of Saturday Night. Und liebe Wölfe, jetzt schauen wir mal drauf, was uns eigentlich nachher so erwartet in der Hot 20. Ab 16 Uhr hören wir uns ja die 20 besten Country-Songs an. Wir stellen euch aber immer auch drei neue Songs vor, also außerhalb der Plätze 20 bis 1. Und nachher stellen wir euch diese drei Songs vor. Who Told You That von Tucker Wetmore, Home Sweet Hotel von Brad Paisley und Making Me a Liar von Cameron Mellow. Außerdem rausgeflogen aus der Hot 20, das kann ich euch schon mal sagen, Zach Bryan mit Plastic Cigarette. Leider, leider, ich glaube 15 Wochen war der hier mit dabei. Mag ich sehr. Und Camp Drift Queen von Mick Geiger, der Song ist auch raus. Ja, das heißt, zwei Songs sind also dann neu mit dabei. Und welche das sind, das hören wir dann gleich ab 16 Uhr. Ich freue mich.

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12: Der Song ist entstanden, als wir überlegt haben, wer mit mir bei Stagecoach auftreten könnte. Einer der Namen auf der Liste war Phil Collins. Kurz danach waren wir in Kanada und dann war der Song plötzlich da. Ich habe mich sofort in ihn verliebt. Vor allem wegen des Drumbeats, den einfach jeder kennt. Ich freue mich riesig darauf, ihn live zu spielen. Schon als wir ihn geschrieben haben, hatte ich diese Bilder im Kopf. Ich kann es kaum erwarten, dass ihr ihn hört und mit uns dazu abfeiert.

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1: Hier steht ihr aktuell am längsten. Auf der A1 Richtung Bremen gibt es zwischen Hamburg-Oehendorf und dem Maschener Kreuz 11 Kilometer Stau. In der Gegenrichtung, Richtung Lübeck, stockt der Verkehr zwischen Ahrensburg und Bad Oldesloe auf 9 Kilometern. Auf der A7 Richtung Hamburg müsst ihr zwischen Schleswig-Jagel und dem Kreuz Rendsburg 10 Kilometer Stau einplanen. Im weiteren Verlauf Richtung Hamburg steht ihr zwischen Hamburg-Schnelsen und Hamburg-Bahrenfeld auf 5 Kilometern. Auf der A7 Richtung Flensburg gibt es zwischen Hamburg-Heimfeld und Hamburg-Othmarschen 7 Kilometer Stau. Ebenfalls Richtung Flensburg stockt der Verkehr zwischen Wader und Rendsburg-Büdelsdorf auf 6 Kilometern. Habt eine gute und sichere Fahrt.
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1: In Preetz zeigt das Thermometer derzeit 28 Grad. St. Peter-Ording meldet 26 Grad, während es in Klangsbüll 25 Grad sind. In den nächsten Stunden ist es überwiegend locker bewölkt. Heute Nacht sinkt das Thermometer auf milde 16 Grad. Morgen wird es zunächst klar, später dann teils bewölkt bei bis zu 22 Grad.
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2: Und gleich schauen wir genau drauf, was eigentlich gerade so abgeht in Nashville, in der Country-Welt. Wir haben immer Freitagnachmittag für euch das Country News Update. Da geht's gleich rein nach drei Songs.

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0: She's come a long way hier bei The Wolf. Schön, dass ihr mit dabei seid an diesem Freitag. Und wir machen gleich weiter, zum Beispiel mit Alex Warren. Davor schauen wir aber noch drauf auf die Country News. Das Freitags-Update, das gibt's jetzt.
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3: Parfüm ist offenbar das neue große Ding in der Country-Szene. Nachdem Ella Langley ihren Duft Be Her rausgebracht hat, zieht jetzt auch noch Megan Maroney nach. Hey!

0: Ihr Duft heißt zu Englisch Calliope und kann ab sofort vorbestellt werden. Er riecht nach Pfirsichblüte, Jasmin, rosa Pfingstrose und warmen Moschus. Inspiriert ist das Ganze von der griechischen Muse Calliope und von der Idee, dass aus zerbrochenen Dingen manchmal etwas richtig Schönes entstehen kann.
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0: Und bei Ella Langley läuft es nicht nur mit dem Parfüm richtig gut. Ihr Song Choosing Texas ist jetzt seit unglaublichen 13 Wochen auf Platz 1 der Billboard Hot 100. Das sind fast 3 Monate an der Spitze.

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1: Ich bin Dirk Zeitler. Schwere Unwetter haben im Südwesten und Süden des Landes große Schäden angerichtet. Bei Karlsruhe wurde ein Mensch von einem umstürzenden Baum erschlagen. Der Deutsche Wetterdienst warnt für weite Teile Deutschlands heute vor Orkanböen, starke Regen und bis zu 3 Zentimeter großen Hagelkörnern.
2: Umgestürzte Bäume, vollgelaufene Keller und beschädigte Autos. Das Unwetter hat die Einsatzkräfte die ganze Nacht auf Trab gehalten. Allein in Karlsruhe gab es mehr als 250 Einsätze. Auch in anderen Teilen Baden-Württembergs mussten Feuerwehren und THW immer wieder ausrücken. Blitze sind eingeschlagen, Dächer wurden abgedeckt. Und das war wohl erst der Anfang, sagt der Deutsche Wetterdienst. Im Laufe des Tages wird es in vielen Regionen demnach wieder sehr ungemütlich. Zoe Tassovali, Nachrichtenredaktion.
1: Deutschland und Frankreich bauen ihre Zusammenarbeit bei der nuklearen Abschreckung aus. Bundeskanzler Merz und Präsident Macron beschlossen in Nörvenich die erstmalige Beteiligung Deutschlands an einer französischen Nuklearübung. Die Kooperation soll nach Angaben beider Länder die nukleare Abschreckung der NATO ergänzen und stärken. Immer mehr Menschen wollen eine Klimaanlage zu Hause. Jeder Fünfte denkt angesichts der heißer werdenden Sommer darüber nach, sich eine anzuschaffen. Der Bundesgerichtshof in Karlsruhe hat nun die Rechte von Wohnungseigentümern diesbezüglich klargestellt.
3: Eine Hausgemeinschaft kann nämlich nicht pauschal sagen, eine Klimaanlage kommt überhaupt nicht in Frage. Auch nicht, wenn die Geräusche macht oder warme Abluft abgibt. Solche Beeinträchtigungen sind hinnehmbar, sagen die Richter. Konkret geht's um sogenannte Split-Anlagen, also solche, die eine Einheit drinnen und eine andere draußen auf dem Balkon haben. Der Verkauf solcher Anlagen ist in den vergangenen Jahren rasant gestiegen. Claudia Wächter, Nachrichtenredaktion.
1: Vor der schleswig-holsteinischen Ostseeküste ist möglicherweise erneut ein Buckelwal unterwegs. Das Deutsche Meeresmuseum erhielt 2 Sichtungsmeldungen vor Heiligenhafen. Nach Angaben der Fachleute lässt die Qualität der Bilder keine eindeutige Bestimmung zu. Größe und Erscheinungsbild sprechen aber für den zuletzt vor Dänemark beobachteten Buckelwal.
4: Und jetzt für euch das Nord-Update mit Sean Eising. Mit dem Ferienstart in NRW erwartet der ADAC ab heute noch mehr Verkehr Richtung Nord- und Ostsee. Besonders auf den Autobahnen A1, A7 und A23 kann es voll werden. Heute startet außerdem die Travemünder Woche. 10 Tage lang treten rund 900 Boote und 1500 Segler bei internationalen Wettbewerben an. Dazu gibt es auch Konzerte und weitere Veranstaltungen. Für das Wacken Open Air sind knapp 2 Wochen vor dem Festival noch Tickets erhältlich. Mehr dazu hört ihr um 9:30.
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5: Hier steht ihr aktuell am längsten. Auf der A1 Richtung Bremen gibt es zwischen Hamburg-Oehendorf und dem Maschener Kreuz 11 Kilometer Stau. In der Gegenrichtung Richtung Lübeck staut es sich zwischen Stapelfeld und Rheinfeld ebenfalls auf 11 Kilometern. Auf der A7 Richtung Flensburg steht ihr zwischen Schleswig-Jagel und dem Kreuz Rendsburg 8 Kilometer. Ebenfalls Richtung Flensburg gibt es zwischen Hamburg-Heimfeld und Hamburg-Othmarschen 7 Kilometer Stau. Auf der A1 Richtung Lübeck staut es sich zwischen Pansdorf und Ratekau auf 5 Kilometern. In der Gegenrichtung Richtung Bremen stockt der Verkehr zwischen dem Maschener Kreuz und dem Dreieck Hamburg-Norderelbe auf 3 Kilometern. Wir wünschen euch eine gute Fahrt.
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5: Bei euch in Bredstedt sind es aktuell 26 Grad, in Tellingstedt messen wir 27 und auch in Dahme zeigt das Thermometer 26 Grad. In den nächsten Stunden ist es überwiegend locker bewölkt. Heute Nacht sinkt das Thermometer auf milde 16 Grad. Morgen wird es zunächst klar, später dann teils bewölkt bei bis zu 22 Grad.
6: Schön, dass ihr mit dabei seid. Hier ist euer Country Baron und gleich hören wir uns den Song des Tages an. Es gibt jeden Tag einen neuen Song für euch, ausgesucht von Saddle aus dem Country im Morgen. Und ich bin gespannt, warum er sich heute Old Virginia von der Jack Wolf Band ausgesucht hat. Hören wir rein nach 3 Songs.

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9: Hier steht ihr aktuell am längsten. Auf der A1 Richtung Bremen gibt es zwischen Hamburg-Oehlendorf und Hamburg-Harburg 9 Kilometer Stau. In der Gegenrichtung stockt der Verkehr zwischen Hamburg-Harburg und dem Dreieck Hamburg-Norderelbe auf 3 Kilometern. Auf der A1 Richtung Lübeck staut es sich zwischen Ahrensburg und Bad Oldesloe auf 8 Kilometern. Ebenfalls Richtung Lübeck gibt es zwischen Pansdorf und Rathekau 4 Kilometer Stau. Auf der A7 Richtung Flensburg staut es sich zwischen Hamburg-Heimfeld und Hamburg-Othmarschen auf 7 Kilometern. In der Gegenrichtung gibt es zwischen dem Dreieck Hamburg-Nordwest und Hamburg-Bahrenfeld 5 Kilometer Stau. Gute Fahrt.
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9: In Friedrichskoog haben wir aktuell 25 Grad. Genauso warm ist es in Glücksburg und auch Heide meldet 25 Grad. In den nächsten Stunden ist es überwiegend locker bewölkt. Heute Nacht sinkt das Thermometer auf milde 16 Grad. Morgen wird es zunächst klar, später dann teils bewölkt bei bis zu 22 Grad.
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10: Und in einer halben Stunde geht's ja dann schon los hier mit der Hot 20. Die 20 besten Country Songs der Woche, die hören wir uns an. Und falls ihr gleich keine Zeit habt, keine Sorge, wir wiederholen euch die Show auch am Samstag ab 10 Uhr und am Sonntag ab 14 Uhr.

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McGraw hier bei The Wolf mit Standing Room Only und liebe Wölfe, gleich geht's rein in die Hot 20. Wir hören uns gleich die 20 besten Country-Songs dieser Woche an und das Tolle an der Hot 20, die ist jede Woche anders, ne? Klar, jede Woche entwickelt sich ja was bei so einer Chartshow und ich bin mal gespannt, wer in dieser Woche auf der 1 ist. In den letzten Wochen war es ja dieser Song hier, Boston von Stella Lefty.

haben vorhin ja auch schon drüber gesprochen, zwei Songs sind rausgeflogen. Das heißt also, es gibt zwei neue Songs dann in dieser Woche in der Hot 20. Außerdem stelle ich euch ja auch gleich noch drei neue Songs vor, die nicht in den Charts drin sind, aber die vielleicht bald drin sein könnten. Nämlich von Tucker Wetmore, Brad Paisley und Cameron Malone. Also freut euch jetzt gleich auf 16 Uhr. Ich freue mich auf jeden Fall richtig doll. Mir macht das immer richtig Laune. Gleich geht es los mit der Hot 20 hier bei The Wolf.

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1: Ich bin Dirk Zeitler. Am Mittwoch hatten Unionsfraktionschef Spahn und sein Ehemann Daniel Funke bekannt gegeben, dass sie Eltern geworden sind, mit Hilfe einer Leihmutter aus den USA. In Deutschland ist Leihmutterschaft verboten, auch die CDU ist für das Verbot. Deshalb fordert jetzt ein ranghoher CDU-Politiker Spahns Rücktritt als Fraktionschef.
2: Das geht gar nicht, meint Daniel Peters, CDU-Landeschef in Mecklenburg-Vorpommern. Jens Spahn habe sich mit der Leihmutterschaft in den USA in voller Absicht über deutsches Recht hinweggesetzt. Deshalb, so Peters im Bild-Interview, sei Spahn als Vorsitzender der Unionsfraktion nicht mehr tragbar. Die CDU stehe für Glaubwürdigkeit und Klarheit, gerade in sensiblen ethischen Fragen. Und Spahn habe eine besondere Vorbildfunktion in der Partei. Peters ist Mitglied im CDU-Bundesvorstand und führt gerade einen Landtagswahlkampf. Thomas Thonfeld, Nachrichtenredaktion.
1: Deutschland und Frankreich bauen ihre Zusammenarbeit bei der nuklearen Abschreckung aus. Bundeskanzler Merz und Präsident Macron beschlossen in Nörve nicht den Start einer gemeinsamen Nuklearkooperation.
3: Auslöser ist vor allem die angespannte Sicherheitslage in Europa. Frankreich hatte seinen europäischen Partnern schon vor Jahren angeboten, enger bei der nuklearen Abschreckung zusammenzuarbeiten. Jetzt macht Deutschland diesen Schritt auch und es gab auch schon die erste gemeinsame Übung. Damit ist die Zusammenarbeit praktisch schon gestartet. Frankreich und Deutschland wollen damit ein Zeichen setzen und die Abschreckung in Europa stärken, sowie die Verteidigung innerhalb der NATO so ergänzen. Zoe Tassovali, Nachrichtenredaktion.
1: Eddie Burnham ist zum neuen Vorsitzenden der britischen Regierungspartei Labour ernannt worden. Der frühere Bürgermeister von Greater Manchester tritt die Nachfolge von Keir Starmer an, der im Juni seinen Rücktritt erklärt hatte. Burnham ist der große Hoffnungsträger der Partei. Er soll am Montag neuer Premierminister werden. Schwere Unwetter haben im Südwesten und Süden des Landes große Schäden angerichtet. Bei Karlsruhe wurde ein Mensch von einem umstürzenden Baum erschlagen. Der Deutsche Wetterdienst warnt für weite Teile Deutschlands heute vor Orkanböen, Starkregen und bis zu 3 cm großen Hagelkörnern.
4: Und jetzt für euch das Nordupdate mit Sean Eising. Mit dem Ferienstart in NRW erwartet der ADAC ab heute noch mehr Verkehr Richtung Nord- und Ostsee. Besonders auf den Autobahnen A1, A7 und A23 kann es voll werden. Heute startet außerdem die Travemünder Woche. 10 Tage lang treten rund 900 Boote und 1500 Segler bei internationalen Wettbewerben an. Dazu gibt es auch Konzerte und weitere Veranstaltungen. Für das Wacken Open Air sind knapp 2 Wochen vor dem Festival noch Tickets erhältlich. Mehr dazu hört ihr um 9:30.
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5: Hier steht ihr aktuell am längsten. Auf der A1 Richtung Lübeck gibt es zwischen Stapelfeld und Bad Oldesloe 9 Kilometer Stau. In der Gegenrichtung Richtung Bremen staut es sich zwischen Hamburg-Billstedt und Hamburg-Harburg auf 8 Kilometern. Auf der A7 Richtung Flensburg zwischen Wader und Rendsburg-Büdelsdorf staut es sich auf 7 Kilometern. Ebenfalls Richtung Flensburg gibt es zwischen Hamburg-Heimfeld und Hamburg-Othmarschen 7 Kilometer Stau. Wir wünschen euch eine gute Fahrt.
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5: In Grömitz zeigt das Thermometer aktuell 27 Grad. In Brunsbüttel sind es 25 Grad. Und auch in Oldenburg in Holstein messen wir 27 Grad. In den nächsten Stunden ist es überwiegend locker bewölkt. Heute Nacht sinkt das Thermometer auf milde 16 Grad. Morgen wird es zunächst klar, später dann teils bewölkt bei bis zu 22 Grad.
6: So Wölfe, endlich geht's rein hier in die Hot 20. Wir hören uns jetzt in den nächsten 2 Stunden die 20 besten Country-Songs dieser Woche an und legen natürlich los mit Platz 20. Und da haben wir direkt einen neuen Song. Das kann ich euch schon mal verraten. In dieser Woche ist rausgeflogen Plastic Cigarette von Zach Bryan und Camp Draft Queen von Mac Geiger. Und jetzt gibt's schon den ersten Neueinstieg. Auf der 20 haben wir jetzt I Know von Stella Lefty. Und wir hören sie nicht zum letzten Mal.
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1: John Party hier in der Hot 20 mit Boots Off auf Platz 19. Und davor haben wir ja einen neuen Song hier in der Hot 20 gehört, nämlich I Know I Know von Stella Lefty. Ja, die Hot 20, was ist das eigentlich für alle, die jetzt ganz neu hier mit am Start sind? Das sind im Prinzip die deutschen Country Charts. Wir hören jeden Freitag das erste Mal rein in die 20 besten Country Songs der Woche. Und weil die jede Woche neu ausgewertet wird, die Hot 20, ist die auch jede Woche anders. Also keine Woche klingt die Hot 20 gleich und das macht einfach richtig Laune. Und vielleicht seid ihr auch gerade am Samstag oder am Sonntag hier mit dabei, denn da wiederholen wir euch ja die Show. Also am Samstag ab 10 und am Sonntag ab 14 Uhr. Und die Ergebnisse, die gibt es dann natürlich auch auf unserer Website und bei Facebook und Instagram. Das könnt ihr euch da alles nochmal anschauen. So, und jetzt machen wir weiter mit Platz 18. Und da haben wir einen Song, der mittlerweile seit 6 Wochen hier in der Hot 20 mit dabei ist. Phone Keys, A Wallet von Lenny Wilson und John Mayer. Das sind so die ersten Dinge, die man abcheckt nach einer Saufnacht, ne? Ob man noch alles da hat und nichts verloren hat.
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0: Auf Platz 17 in der dieswöchigen Hot 20, Hands Up von Jelly Roll, seit zwei Wochen übrigens auch erst mit dabei. Und davor haben wir Phone Keys Wallet gehört von Lainey Wilson und John Mayer. Und jetzt geht es weiter hier mit Platz 16. Und dieser Song, der ist ein bisschen gefallen. In der letzten Woche war er noch auf der 11, jetzt runter auf die 16. Seit acht Wochen ist er hier in der Hot 20 mit dabei. Middle of Nowhere von Kacey Musgraves. Sie singt quasi über ihre Heimat, denn sie kommt aus, ja, dem Middle of Nowhere. Hier ist Kacey Musgraves.
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Casey Musgraves mit Middle of Nowhere, das war Platz 16 in der dieswöchigen Ausgabe der Hot 20. Wir hören uns ja gerade durch die deutschen Country-Charts durch, haben angefangen bei Platz 20 und das war eben Platz 16. Und jetzt ist es Zeit, eine kurze Pause zu machen von den Chartplatzierungen. Jetzt stelle ich euch einen neuen Song vor, nämlich Who Told You That von Tucker Wentmore. Der Song ist gerade erst rausgekommen, also am 10. Juli und ihr hört ihn dann vielleicht sogar das erste Mal hier bei The Wolf. Wir stellen euch ja nämlich abseits der Chartplatzierungen auch immer noch neue Songs vor und kann ja durchaus sein, dass dieser Song jetzt dann in der nächsten Woche oder in zwei Wochen dann auch hier wirklich mit dabei ist in der Hot 20 auf einem Platz. Also, Tucker Wentmore jetzt für euch. Sein letztes Album kam ja im letzten Jahr raus, What Not To, und dieser Song könnte ein Vorbote auf ein neues Album sein. Schauen wir doch einfach mal. Hier ist Tucker Wentmore jetzt für euch mit

0: Das war die erste von drei Neuvorstellungen in dieser Woche hier in der Hot 20. Who Told You That von Tucker Wetmore. Jetzt gibt's eine kurze Pause und dann machen wir weiter mit Platz 15.
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9: Hey everybody, this is Kenny and this is Setting the World on Fire with my friend Pink.
3: Eine Weile nachdem ich den Song geschrieben hatte, wurde mir klar, dass er eine weibliche Stimme braucht. Und Pinks Stimme bringt einfach so viel Gefühl mit. Wenn ich sie singen höre, spüre ich Freundschaft, Sehnsucht, eine gewisse Härte, aber auch viel Herz. Genau das macht für mich einen großartigen Sänger aus. Jemanden, der all diese Emotionen gleichzeitig vermitteln kann. Ich habe sie immer sehr geschätzt und ihre Stimme geliebt, weil ich ihr jedes Wort abnehme, wenn sie singt.
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3: ich glaube, Setting the World on Fire fängt diesen besonderen Moment ein, in dem aus Mögen Liebe wird. Es spiegelt die Energie wider, die entsteht, wenn du erkennst, dass sich dein ganzes Leben verändern wird und du nichts dagegen tun kannst. Gleichzeitig bringt der Song auch die Dringlichkeit zum Ausdruck, die mit genau diesem Moment einhergeht.
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10: Mit Sean Eising und die Industrie in Schleswig-Holstein hat im ersten Quartal mehr Aufträge erhalten. Laut Statistikamt Nord stiegen die Auftragseingänge der größeren Betriebe im Vergleich zum ersten Quartal 2025 preisbereinigt um über 5%. Der sonstige Fahrzeugbau wurde dabei nicht berücksichtigt. Besonders stark legten die Hersteller von Metallerzeugnissen mit einem Plus von 52,1% zu. Ein Rückgang gab es dagegen unter anderem in der Pharmabranche. Insgesamt verbuchten die größeren Industriebetriebe im Land ohne den sonstigen Fahrzeugbau nominale Auftragseingänge von rund 4,3 Milliarden Euro im ersten Quartal. Mit dem Ferienstart in NRW erwartet der ADAC ab heute noch mehr Verkehr Richtung Nord- und Ostsee. Besonders betroffen sind A1, A7 und A23, unter anderem morgen Vormittag und Sonntagnachmittag. Die Fähren nach Föhr und Amrum sind am Sonntag für Autos ausgebucht. Neben den Ferien in NRW startet heute auch die Travemünder Woche. 10 Tage lang treten hier rund 900 Boote und 1500 Segler in internationalen Wettbewerben an. Rund um die Regatten gibt es Konzerte, Beachpartys und weitere Events. Und kurz vor dem Wacken Open Air sind noch Tickets erhältlich. Wie die ARD unter Berufung auf den Veranstalter berichtet, ist weniger als die Hälfte des Restkontingents verkauft. In sozialen Medien diskutieren Fans unter anderem über die Ticketpreise.
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11: Hier steht ihr aktuell am längsten.
7: Auf der A7 Richtung Flensburg gibt es zwischen Wader und Rendsburg-Büdelsdorf 10 Kilometer Stau. In der Gegenrichtung steht ihr zwischen Hamburg-Heimfeld und Hamburg-Othmarschen auf 7 Kilometern. Auf der A1 Richtung Bremen stockt es zwischen Hamburg-Billstedt und Hamburg-Harburg auf 9 Kilometern. In der Gegenrichtung gibt es zwischen Ahrensburg und Bad Oldesloe 7 Kilometer Stau. Gute Fahrt.
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7: In Handewitt zeigt das Thermometer 23 Grad. Büsum meldet 24 Grad und in Schleswig sind es 27 Grad. In den nächsten Stunden ist es überwiegend locker bewölkt. Heute Nacht sinkt das Thermometer auf milde 16 Grad. Morgen wird es zunächst klar, später dann teils bewölkt bei bis zu 22 Grad.
0: Willkommen zurück hier zur Hot 20. Wir hören uns ja gerade schon fleißig durch die 20 besten Country-Songs der Woche durch. Haben angefangen bei Platz 20. Da hatten wir ja 9 Songs, nämlich I Know von Stella Lefty. Dann haben wir Boots auf von John Party gehört, Phone Keys Wallet von Lainey Wilson und John Mayer, Hands Up von Jelly Roll und Middle of Nowhere von Kacey Musgraves. Außerdem haben wir uns auch schon den ersten von 3 neuen Songs angehört. Wir stellen euch ja auch immer 3 neue Songs vor und das war jetzt gerade Who Told You That von Tucker Wetmore, ist auch erst am 10. Juli rausgekommen. Und jetzt geht's weiter hier mit den Chartplätzen. Also jetzt geht's weiter mit Platz 15 und da haben wir Low Cash und Parmalee mit Let the Country Music Play.

0: Cody Johnson und Luke Combs zusammen mit Shoot the Bull. Das ist auch ein Song aus diesem Jahr natürlich, denn wir sind hier ja in der Hot 20 und hier sind eigentlich nur aktuelle Songs drin. New Country Songs, das sind nämlich die deutschen Country Charts. Ja, schön, dass ihr mit dabei seid. Auf Platz 15 haben wir davor übrigens Low Cash und Parmalee gehört mit Let the Country Music Play. Und jetzt geht es weiter mit Platz 13 in dieser Woche. Und da haben wir Cody Johnson mit I Want You. In der letzten Woche auf Platz 12, jetzt auf Platz 13. Seit 8 Wochen hier mit dabei. Hier ist Cody Johnson für euch.
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0: John Party hier in der Hot 20. Schön, dass ihr mit dabei seid. Hier ist euer Country Baron und wir haben gerade Drinking and Dancing gehört. Macht einfach Laune, dieser Song. Generell macht's Laune, sich hier durch die 20 besten Country Songs der Woche zu hören. Auf Platz 13 hatten wir davor ja I Want You von Cody Johnson. Und falls euch das hier gerade so viel Spaß macht, ihr könnt euch die Show ja auch nochmal am Wochenende anhören, ne? Also die erste Ausgabe, die hören wir immer am Freitag ab 16 Uhr. Und dann wiederholen wir euch die Show am Samstag ab 10 und am Sonntag ab 14 Uhr. Außerdem gibt's alle Ergebnisse auch bei uns auf der Website und bei Facebook und Instagram. Da könnt ihr auch noch gerne vorbeischauen. So, und jetzt geht's weiter. Wir hören uns weiter Richtung Platz 1. Jetzt mit Platz 11. Hier ist Woman von Kane Brown.
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Das war Woman von Kane Brown, mittlerweile seit 15 Wochen auch hier in den Charts, aber wir hören uns nachher noch einen Song an, oder nee, zwei Songs, die sogar noch länger hier drin sind, nämlich über 20 Wochen. Ja, auf der 11 gerade, Kane Brown mit Woman, und jetzt kurzes Break, wir hören uns wieder einen neuen Song an. Der hat keine Chartplatzierung, also der gehört nicht richtig zur Hot 20, aber wir wollen euch ja auch hier immer neue Songs vorstellen, weil das hier ist eh die Show, in der wir neue Songs hören. Die sind ja alle gerade erst rausgekommen meistens, ne? Die hier in den deutschen Country-Charts drin sind. Und jetzt gibt's den neuen Song von Brad Paisley. Home Sweet Hotel heißt er. Und Brad Paisley macht hier gerade was ganz Spannendes. Also er bringt kein traditionelles Album raus, aber er veröffentlicht die ganze Zeit neue Singles. So neu sind die aber gar nicht. Die sind teilweise aus seinem 90er-Katalog, aber halt bisher unveröffentlicht. Oder sie sind einigermaßen neu geschrieben, aber orientieren sich eben an diesem Stil aus den 90ern. Tacklebox heißt das Projekt, und daraus gibt es jetzt Home Sweet Hotel.

Aus dem Tacklebox Project Home Sweet Hotel war das von Brad Paisley. Das war die zweite von drei Neuvorstellungen in dieser Woche. Jetzt gibt's von der Hot 20 einen ganz kurzen Break. Wir hören uns dann ja nach der Pause wieder und dann geht es weiter mit Platz 10. Also die Hälfte haben wir schon gehört.

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1: Ich bin Dirk Zeitler. Bundeskanzler Merz hat Frankreichs Staatspräsident Macron eine enge Partnerschaft zugesagt. Die Freundschaft zu Frankreich und der gemeinsame Einsatz für ein einiges Europa sei der Kern der deutschen Außenpolitik, sagte er zum Abschluss des deutsch-französischen Regierungstreffens in Brühl.
2: Und wir werden genau das tun, was uns immer ausgezeichnet hat, was den Geist der deutsch-französischen Zusammenarbeit ausgezeichnet hat. Voller Vertrauen die gemeinsame Arbeit leisten für Frankreich, für Deutschland, aber auch für die gesamte Europäische Union.
1: Wir zählen auf euch und ihr könnt auf uns zählen, ihr könnt euch auf uns verlassen, sagte der CDU-Vorsitzende. Am Mittwoch hatte Unionsfraktionschef Spahn und sein Ehemann Daniel Funke bekannt gegeben, dass sie Eltern geworden sind, mit Hilfe einer Leihmutter aus den USA. In Deutschland ist die Leihmutterschaft verboten. Auch die CDU ist für das Verbot. Deshalb fordert jetzt ein ranghoher CDU-Politiker Spahns Rücktritt als Fraktionschef.
3: Das geht gar nicht, meint Daniel Peters, CDU-Landeschef in Mecklenburg-Vorpommern. Jens Spahn habe sich mit der Leihmutterschaft in den USA in voller Absicht über deutsches Recht hinweggesetzt. Deshalb, so Peters im Bild-Interview, sei Spahn als Vorsitzender der Unionsfraktion nicht mehr tragbar. Die CDU stehe für Glaubwürdigkeit und Klarheit, gerade in sensiblen ethischen Fragen. Und Spahn habe eine besondere Vorbildfunktion in der Partei. Peters ist Mitglied im CDU-Bundesvorstand und führt gerade einen Landtagswahlkampf. Thomas Thonfeld, Berlin.
1: Hohe Energiepreise und Konkurrenz aus dem Ausland setzen Europas Industrie unter Druck. Nun will die EU-Kommission mit dem Emissionshandel ein zentrales Klimaschutzinstrument für die Wirtschaft abschwächen. Die Gesamtzahl verfügbarer Rechte für den Ausstoß klimaschädlicher Gase wie Kohlendioxid soll langsamer abnehmen als bislang geplant, wie die Brüsseler Behörde vorschlägt. In einem illegalen Drogenlabor nahe Berlin haben Polizei und Zollfahnder rund 30 Kilogramm Crystal Meth sowie fast 50 Liter mutmaßliche Methamphetaminbase sichergestellt. Parallel zu der Durchsuchung in der Halle in Ludwigsfelde fanden die Ermittler in einer Berliner Wohnung neben Cannabisprodukten und Ketamin auch drei Schusswaffen. Die Behörden ermitteln gegen 12 Männer im Alter von 19 bis 47 Jahren.
4: Und jetzt für euch das Nord-Update mit Sean Eising. Mit dem Ferienstart in NRW erwartet der ADAC ab heute noch mehr Verkehr Richtung Nord- und Ostsee. Besonders auf den Autobahnen A1, A7 und A23 kann es voll werden. Heute startet außerdem die Travemünder Woche. 10 Tage lang treten rund 900 Boote und 1500 Segler bei internationalen Wettbewerben an. Dazu gibt es auch Konzerte und weitere Veranstaltungen. Für das Wacken Open Air sind knapp 2 Wochen vor dem Festival noch Tickets erhältlich. Mehr dazu hört ihr um 13:30.
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5: Hier steht ihr aktuell am längsten. Auf der A7 Richtung Flensburg zwischen Hamburg-Heimfeld und Hamburg-Othmarschen gibt es 7 Kilometer Stau. In der Gegenrichtung ist die Strecke zwischen Bad Bramstedt und Kaltenkirchen nach einem Unfall voll gesperrt. Ein Rettungshubschrauber ist im Einsatz. Auf der A1 Richtung Hamburg zwischen Basbüttel und Bad Oldesloe stockt der Verkehr auf 10 Kilometern. In der Gegenrichtung staut es sich zwischen Hamburg-Billstedt und Hamburg-Harburg auf 7 Kilometern. Ebenfalls auf der A7 Richtung Flensburg zwischen Wader und Rendsburg-Büdelsdorf gibt es 8 Kilometer Stau. Habt eine gute und sichere Fahrt.
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5: In Uffersee zeigt das Thermometer gerade 27 Grad. In St. Peter-Ording sind es 26 Grad, während wir in Ellund 23 Grad messen. In der Nacht sinkt das Thermometer auf milde 16 Grad. So wird das Wetter morgen. Ein Tag mit wechselnden Wolken und sonnigen Abschnitten bei anfangs 16 Grad. Im Laufe des Tages steigt das Thermometer auf angenehme 21 Grad an.
6: Schön, dass ihr hier mit dabei seid. Willkommen zurück zur Hot 20. Hier ist der Country Baron. Und wir haben ja die ersten 10 Songs schon gehört. 20 sind es ja insgesamt. Und jetzt haben wir noch die Plätze 10 bis 1 vor uns. Und ich würde sagen, hat bis hierhin richtig Laune mal wieder gemacht, oder? Was sagt ihr? Falls ihr das übrigens euch nochmal anhören wollt, wir wiederholen euch die Show ja am Samstag ab 10 Uhr und am Sonntag ab 14 Uhr. Und jetzt geht's rein, hier in die Top 10 der Hot 20. Kacey Musgraves haben wir als nächstes für euch mit Dry Spell. Und dieser Song ist ja auch seit 15 Wochen schon hier in der Hot 20 mit dabei.
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0: Das war Platz 8 in der Hot 20 Dunfor von Max McNown und das ist ein richtig krasser Song, der ist nämlich einfach seit 23 Wochen hier in der Hot 20 mit dabei und ja, ist mal hier, mal da, in der letzten Woche auf Platz 10, in dieser Woche auf der 9, aber ihr werdet nicht müde, ihr habt immer noch Bock auf diesen Song. Wir hören uns ja gerade durch die 20 besten Country-Songs der Woche, das sind die deutschen Country-Charts und dieser Song war auf der 8. Und davor haben wir auf der neuen Dry Spell von Casey Musgraves gehört. Der ist auch schon ziemlich lange dabei, 15 Wochen. Und jetzt geht's weiter mit Platz 8 und da haben wir Kingdom of Fear von Cameron Wilcombe. Das muss ich noch sagen, ist übrigens ein Re-Entry. Also dieser Song, der war schon mal drin, ist dann rausgeflogen, ist jetzt aber wieder mit dabei. Und das direkt auf die 8. Richtig stark.
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0: Das war Platz 7 hier in der Hot 20. Choose in Texas von Ella Langley. Wir hören uns ja gerade durch die 20 besten Country-Songs der Woche durch. Haben natürlich bei Platz 20 angefangen und hören uns gerade Richtung Platz 1. Ja, Choose in Texas, auch ein krasser Song. Erstmal ein krasser Ohrwurm und zweitens ein Dauerbrenner. Ne? Der ist seit 22 Wochen hier in der Hot 20 mit dabei. Nur Done For von Max McNown kann das toppen, haben wir vorhin schon gehört. 23 Wochen ist der hier schon mit drin. Ella Langley wird aber gleich noch kommen, also ein Song hat sie hier noch mit dabei, den hören wir uns dann nachher an und jetzt geht es weiter mit Born to Die von Shaboozey, das ist Platz 6.
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Shibuzi mit Born to Die hier in der Hot 20. Das war Platz 6 und jetzt machen wir ein kurzes Break. Jetzt gibt's die dritte Neuvorstellung in dieser Woche für euch. Abseits der Chartplatzierungen der Plätze 20 bis 1 gibt es ja auch von uns immer drei neue Songs für euch. Und es kann durchaus sein, dass die dann jetzt bald auch hier reinkommen in die Hot 20. Also, wir haben uns vorhin schon Who Told You That von Tucker Whitmore angehört, Home Sweet Hotel von Brad Paisley und jetzt gibt's den neuen Song von Cameron Mellow, Making Me a Liar. Der ist gerade erst rausgekommen, wirklich richtig frisch und ihr hört ihn das erste Mal bei The Wolf. Also die dritte Neuvorstellung in dieser Woche, hier ist Cameron Mellow jetzt mit Making Me a Liar.

0: Das war die dritte Neuvorstellung in dieser Woche. Das war der neueste Song von Cameron Mallow, Making Me a Liar. Und gleich geht's dann auch weiter mit der Hot 20. 5 Songs haben wir noch vor uns. Bis gleich.
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11: Und jetzt schauen wir auf die Top 3 Country-Songs aus dem Jahr 1988.
1: Platz 3.
11: Los geht's mit Restless Heart, Wheels.
1: Platz 2.
11: Und da landet Keith Whitley mit When You Say Nothing At All.
12: Yeah, you say it best when you say nothing at all.
1: Platz 1.
11: Hier haben wir Fairground Attraction mit Perfect. Der Song, der wurde übrigens auch ein Jahr später noch als britische Single des Jahres ausgezeichnet.
13: It's got to be worth it, yeah.
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16: Mit Sean Eising und die Industrie in Schleswig-Holstein hat im ersten Quartal mehr Aufträge erhalten. Laut Statistikamt Nord stiegen die Auftragseingänge der größeren Betriebe im Vergleich zum ersten Quartal 2025 preisbereinigt um über 5%. Der sonstige Fahrzeugbau wurde dabei nicht berücksichtigt. Besonders stark legten die Hersteller von Metallerzeugnissen mit einem Plus von 52,1% zu. Ein Rückgang gab es dagegen unter anderem in der Pharmabranche. Insgesamt verbuchten die größeren Industriebetriebe im Land ohne den sonstigen Fahrzeugbau nominale Auftragseingänge von rund 4,3 Milliarden Euro im ersten Quartal. Mit dem Ferienstart in NRW erwartet der ADAC ab heute noch mehr Verkehr Richtung Nord- und Ostsee. Besonders betroffen sind A1, A7 und A23, unter anderem morgen Vormittag und Sonntagnachmittag. Die Fähren nach Föhr und Amrum sind am Sonntag für Autos ausgebucht. Neben den Ferien in NRW startet heute auch die Travemünder Woche. 10 Tage lang treten hier rund 900 Boote und 1500 Segler in internationalen Wettbewerben an. Rund um die Regatten gibt es Konzerte, Beachpartys und weitere Events. Und kurz vor dem Wacken Open Air sind noch Tickets erhältlich. Wie die ARD unter Berufung auf den Veranstalter berichtet, ist weniger als die Hälfte des Restkontingents verkauft. In sozialen Medien diskutieren Fans unter anderem über die Ticketpreise.
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17: Hier steht ihr aktuell am längsten. Auf der A7 Richtung Flensburg gibt es zwischen Hamburg-Heimfeld und Hamburg-Othmarschen 7 Kilometer Stau. In der Gegenrichtung steht ihr zwischen Hamburg-Othmarschen und Hamburg-Waltershof auf 2 Kilometern. Ebenfalls auf der A7 Richtung Hamburg gibt es zwischen Wader und Rendsburg-Büdelsdorf 6 Kilometer Stau. Im weiteren Verlauf Richtung Hamburg steht ihr zwischen Hamburg-Stellingen und Hamburg-Bahrenfeld auf 2 Kilometern. Auf der A1 Richtung Lübeck stockt es zwischen Stapelfeld und Bad Oldesloe auf 6 Kilometern. In der Gegenrichtung stockt der Verkehr zwischen Hamburg-Moorfleet und Hamburg-Stillhorn auf 4 Kilometern. Gute Fahrt.
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17: In Büsum zeigt das Thermometer 24 Grad. In Friedrichskoog ebenfalls 24. Wärmer ist es in Neumünster mit 27 Grad. In der Nacht sinkt das Thermometer auf milde 16 Grad. So wird das Wetter morgen. Ein Tag mit wechselnden Wolken und sonnigen Abschnitten bei anfangs 16 Grad. Im Laufe des Tages steigt das Thermometer auf angenehme 21 Grad an.
0: So, Wölfe, Endspurt. Willkommen zurück hier in der Hot 20. Wir hören uns ja gerade durch die 20 besten Country-Songs der Woche durch und jetzt haben wir nur noch 5. Das ging schon wieder sauschnell. Also, 5 haben wir noch, die genießen wir jetzt. Rein geht's mit Platz 5. Hier ist Dasher mit Mad About It.
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0: Das war Platz 4 hier in der Hot 20. Erla Langley und Morgan Wallen mit I Can't Love You Anymore. Ein wunderschönes Duett. Und das war dann auch der letzte Song von Erla Langley hier in der Hot 20 in dieser Woche. Davor hatten wir übrigens auf der 5 Dasha mit Mad About It. So, und jetzt wird spannend. Jetzt gehen wir rein in die Top 3. Und da ist auf jeden Fall ein Song neu mit dabei, nämlich dieser hier jetzt. In der letzten Woche auf der 4, in dieser Woche auf der 3. Und ansonsten hat sich vorne nicht viel getan. Das heißt, wenn ihr in der letzten Woche auch schon dabei wart, dann habt ihr vielleicht eine Ahnung, welche zwei Songs nach diesem Song hier kommen. Taylor Swift auf der 3 jetzt mit I Knew It, I Knew You.
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0: Das war Platz 3 in dieser Woche hier in der Hot 20. Taylor Swift mit I Knew It, I Knew You. Ganz neu und in der letzten Woche übrigens auf der 4. Also sie ist neu mit dabei hier in der Top 3. Und die nächsten beiden Songs, die hatten wir in der letzten Woche auch schon auf Platz 2 und auf Platz 1. Und zwar auch genauso, wie sie jetzt auch in dieser Woche sind. Das heißt, wir starten rein mit Riley Green und Think As You Drunk. Und dann hören wir uns nochmal wieder. Und dann gibt es, das kann ich schon verraten, Stella Lefty mit Boston. Freut euch.
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0: Das war der zweite Platz in dieser Woche. Der geht an Riley Green mit Think As You Drunk. Wir sind hier in der Hot 20. Wir hören uns ja jeden Freitag ab 16 Uhr durch die 20 besten Country-Songs der Woche durch. Und jetzt haben wir nur noch einen einzigen Song. Und das, habe ich ja gerade schon gesagt, ist wie auch in den letzten Wochen Boston von Stella Lefty. Seit 10 Wochen hier in der Hot 20 drin, seit 6 Wochen auf der 1. Und wenn ihr gerade am Wochenende zuhört, dann liebe Grüße. Ich hoffe, ihr habt ein schönes Wochenende. Wir wiederholen euch die Hot 20 ja auch am Samstag ab 14 Uhr und am Sonntag ab 16 Uhr. Und falls ihr mal eine Show verpassen solltet, ihr habt 3 Möglichkeiten, sie zu hören. So, also ich wünsche euch was, egal wo ihr gerade seid, was ihr macht. Habt Country in eurem Herzen. Hier ist jetzt Platz 1 der Hot 20, Boston von Stella Lefty. Und dann hören wir uns bald schon wieder. Euer Country-Baron.
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1: Ich bin Dirk Zeitler. Deutschland und Frankreich rücken bei der Sicherheitspolitik noch enger zusammen. Bundeskanzler Merz und Frankreichs Präsident Macron haben eine vertiefte Zusammenarbeit vereinbart, auch bei der nuklearen Abschreckung.
2: Auslöser ist vor allem die angespannte Sicherheitslage in Europa. Frankreich hatte seinen europäischen Partnern schon vor Jahren angeboten, enger bei der nuklearen Abschreckung zusammenzuarbeiten. Jetzt macht Deutschland diesen Schritt auch und es gab auch schon die erste gemeinsame Übung. Damit ist die Zusammenarbeit praktisch schon gestartet. Frankreich und Deutschland wollen damit ein Zeichen setzen und die Abschreckung in Europa stärken, sowie die Verteidigung innerhalb der NATO so ergänzen. Zoe Tassovali, Redaktion.
1: Nach der Rücktrittsforderung eines CDU-Landeschefs gegen Unionsfraktionschef Spahn wegen dessen Elternschaft mithilfe einer Leihmutter in den USA wird sich die CDU-Spitze mit dem Thema befassen. Das kündigte Bundeskanzler Merz nach dem deutsch-französischen Ministerrat in Brühl an. Ihm sei bewusst, dass dieses Thema sehr viele Menschen in Deutschland im Augenblick bewege, sagte der CDU-Chef auf Journalistennachfrage. Immer mehr Menschen wollen eine Klimaanlage zu Hause. Jeder Fünfte denkt angesichts der heißer werdenden Sommer darüber nach, sich eine anzuschaffen. Der Bundesgerichtshof hat nun die Rechte von Wohnungseigentümern diesbezüglich klargestellt.
3: Eine Hausgemeinschaft kann nämlich nicht pauschal sagen, eine Klimaanlage kommt überhaupt nicht in Frage. Auch nicht, wenn die Geräusche macht oder warme Abluft abgibt. Solche Beeinträchtigungen sind hinnehmbar, sagen die Richter. Konkret geht's um sogenannte Split-Anlagen, also solche, die eine Einheit drinnen und eine andere draußen auf dem Balkon haben. Der Verkauf solcher Anlagen ist in den vergangenen Jahren rasant gestiegen. Claudia Wächter, Nachrichtenredaktion.
1: Vor der schleswig-holsteinischen Ostseeküste ist möglicherweise erneut ein Buckelwal unterwegs. Das Deutsche Meeresmuseum erhielt zwei Sichtungsmeldungen vor Heiligenhafen. Nach Angaben der Fachleute lässt die Qualität der Bilder keine eindeutige Bestimmung zu. Größe und Erscheinungsbild sprechen aber für den zuletzt vor Dänemark beobachteten Buckelwal. Die dänische Umweltbehörde hält das Tier für krank und ruft dazu auf, Abstand zu halten.
4: Und jetzt für euch das Nordupdate mit Sean Eising. Mit dem Ferienstart in NRW erwartet der ADAC ab heute noch mehr Verkehr Richtung Nord- und Ostsee. Besonders auf den Autobahnen A1, A7 und A23 kann es voll werden. Heute startet außerdem die Travemünder Woche. 10 Tage lang treten rund 900 Boote und 1500 Segler bei internationalen Wettbewerben an. Dazu gibt es auch Konzerte und weitere Veranstaltungen. Für das Wacken Open Air sind knapp 2 Wochen vor dem Festival noch Tickets erhältlich. Mehr dazu hört ihr um 9:30.
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5: Hier müsst ihr aktuell am meisten Zeit einplanen. Auf der A7 Richtung Flensburg gibt es zwischen Hamburg-Heimfeld und Hamburg-Othmarschen 7 Kilometer Stau. In der Gegenrichtung steht ihr zwischen Hamburg-Stellingen und Hamburg-Bahrenfeld auf 2 Kilometern. Auf der A1 Richtung Lübeck staut es sich zwischen Ahrensburg und Bad Oldesloe auf 7 Kilometern. In der Gegenrichtung gibt es zwischen Hamburg-Billstedt und Hamburg-Stillhorn 2 Kilometer Stau. Ebenfalls auf der A7 Richtung Flensburg müsst ihr zwischen Hannover und Flensburg mit Stau rechnen. Zwischen Neumünster Nord und Dreieck Bordesholm auf 1 Kilometer und zwischen Wader und Rendsburg auf 3 Kilometern. Zwischen Neumünster Nord und Dreieck Bordesholm liegen Gegenstände auf der Fahrbahn. Gute Fahrt.
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5: In Kiel zeigt das Thermometer 25 Grad. In Wacken sind es 24 Grad. Und auch in St. Peter-Ording haben wir 25 Grad. In der Nacht sinkt das Thermometer auf milde 16 Grad. So wird das Wetter morgen. Ein Tag mit wechselnden Wolken und sonnigen Abschnitten bei anfangs 16 Grad. Im Laufe des Tages steigt das Thermometer auf angenehme 21 Grad an.
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1: Mit Sean Eising und die Industrie in Schleswig-Holstein hat im ersten Quartal mehr Aufträge erhalten. Laut Statistikamt Nord stiegen die Auftragseingänge der größeren Betriebe im Vergleich zum ersten Quartal 2025 preisbereinigt um über 5%. Der sonstige Fahrzeugbau wurde dabei nicht berücksichtigt. Besonders stark legten die Hersteller von Metallerzeugnissen mit einem Plus von 52,1% zu. Ein Rückgang gab es dagegen unter anderem in der Pharmabranche. Insgesamt verbuchten die größeren Industriebetriebe im Land ohne den sonstigen Fahrzeugbau nominale Auftragseingänge von rund 4,3 Milliarden Euro im ersten Quartal. Mit dem Ferienstart in NRW erwartet der ADAC ab heute noch mehr Verkehr Richtung Nord- und Ostsee. Besonders betroffen sind A1, A7 und A23, unter anderem morgen Vormittag und Sonntagnachmittag. Die Fähren nach Föhr und Amrum sind am Sonntag für Autos ausgebucht. Neben den Ferien in NRW startet heute auch die Travemünder Woche. 10 Tage lang treten hier rund 900 Boote und 1500 Segler in internationalen Wettbewerben an. Rund um die Regatten gibt es Konzerte, Beachpartys und weitere Events. Und kurz vor dem Wacken Open Air sind noch Tickets erhältlich. Wie die ARD unter Berufung auf den Veranstalter berichtet, ist weniger als die Hälfte des Restkontingents verkauft. In sozialen Medien diskutieren Fans unter anderem über die Ticketpreise.
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2: Hier steht ihr aktuell am längsten. Auf der A7 Richtung Flensburg zwischen Hamburg-Heimfeld und Hamburg-Othmarschen gibt es 8 Kilometer Stau. In der Gegenrichtung staut es sich zwischen Hamburg-Othmarschen und Hamburg-Waltershof auf 2 Kilometern. Auf der A1 Richtung Lübeck zwischen Ahrensburg und Bad Oldesloe stockt der Verkehr auf 6 Kilometern. Ebenfalls Richtung Lübeck gibt es zwischen Pansdorf und Ratekau 3 Kilometer stockenden Verkehr. Wir wünschen euch eine gute Fahrt.
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2: In Klicksbühl zeigt das Thermometer 22 Grad. In Wacken sind es 23. Und aus Ellund werden 26 Grad gemeldet. In der Nacht sinkt das Thermometer auf milde 16 Grad. So wird das Wetter morgen. Ein Tag mit wechselnden Wolken und sonnigen Abschnitten bei anfangs 16 Grad. Im Laufe des Tages steigt das Thermometer auf angenehme 21 Grad an.

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1: Ich bin Dirk Zeitler. Privat im Glück, politisch unter Druck. Für Jens Spahn wackelt der Posten des Unionsfraktionsvorsitzenden, nachdem er und sein Mann die Hilfe einer Leihmutter in den USA in Anspruch genommen haben. Nach Rücktrittsforderungen aus der CDU legte Spahn seine Zukunft im Amt in die Hände der Abgeordneten. Bundeskanzler Merz kündigte an, dass sich die CDU-Spitze mit dem Thema befassen werde. In Deutschland gibt es laute Kritik, weil Leihmutterschaft hier verboten ist. Deutschland und Frankreich rücken bei der Sicherheitspolitik noch enger zusammen. Bundeskanzler Merz und Frankreichs Präsident Macron haben eine vertiefte Zusammenarbeit vereinbart, auch bei der nuklearen Abschreckung.
2: Merz spricht von einem neuen gemeinsamen Weg. Deutschland und Frankreich stünden gerade in diesen Zeiten eng zusammen. Und das sei für beide Länder von unschätzbarem Wert. Eine Schlüsselrolle spiele dabei auch die weitere Unterstützung der Ukraine. Gleichzeitig bleibt die neue Partnerschaft nicht nur ein politisches Signal. Deutschland macht erstmals bei einer französischen Nuklearübung mit. Dafür haben deutsche und französische Kampfjets bereits gemeinsam trainiert. Die Zusammenarbeit soll die Sicherheit in Europa zusätzlich stärken. Zoe Tassovali, Nachrichtenredaktion.
1: Vor der schleswig-holsteinischen Ostseeküste ist möglicherweise erneut ein Buckelwal unterwegs. Das Deutsche Meeresmuseum hat zwei Sichtungsmeldungen erhalten. Ob es sich tatsächlich um das Tier handelt, das zuletzt vor Dänemark beobachtet wurde, ist allerdings noch unklar.
3: Die Sichtungen stammen aus dem Bereich vor Heiligenhafen. Nach Angaben des Deutschen Meeresmuseums reicht die Qualität der Fotos und Videos zwar nicht für eine eindeutige Bestimmung aus, Größe und Erscheinungsbild würden aber für einen Buckelwal sprechen. Vor der dänischen Ostseeküste war in den vergangenen Wochen immer wieder ein offenbar krankes Tier beobachtet worden. Die Behörden dort riefen dazu auf, Abstand zu halten. Im Frühjahr hatte die Rettungsaktion für den Timmy genannten Buckelwal für Schlagzeilen gesorgt. Das Tier war später tot aufgefunden worden. Thomas Bleskin, Nachrichtenredaktion.
1: Ein starkes Erdbeben hat Südmexiko erschüttert und war auch im Nachbarland Guatemala zu spüren. Nach Angaben der US-Erdbebenwarte ereignete sich das Beben der Stärke 7,3, rund 48 Kilometer vor der mexikanischen Pazifikküste. Eine Tsunami-Warnung wurde herausgegeben. Die Menschen wurden aufgerufen, sich von der Küste fernzuhalten.
4: Und jetzt für euch das Nord-Update mit Sean Eising. Mit dem Ferienstart in NRW erwartet der ADAC ab heute noch mehr Verkehr Richtung Nord- und Ostsee. Besonders auf den Autobahnen A1, A7 und A23 kann es voll werden. Heute startet außerdem die Travemünder Woche. 10 Tage lang treten rund 900 Boote und 1500 Segler bei internationalen Wettbewerben an. Dazu gibt es auch Konzerte und weitere Veranstaltungen. Für das Wacken Open Air sind knapp 2 Wochen vor dem Festival noch Tickets erhältlich. Mehr dazu hört ihr um 9:30.
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5: Hier steht ihr aktuell am längsten. Auf der A7 Richtung Flensburg zwischen Hamburg-Heimfeld und Hamburg-Othmarschen gibt es 7 Kilometer Stau. Ebenfalls auf der A7 Richtung Personen auf der Fahrbahn zwischen Hamburg-Schnelsen-Nord und Quickborn in beiden Richtungen. Auf der A1 Richtung Lübeck zwischen Scharbeutz und Ratekau staut es sich auf 4 Kilometern. In der Gegenrichtung zwischen Ahrensburg und Bad Oldesloe 3 Kilometer Stau. Gute Fahrt.
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5: In Heiligenhafen haben wir aktuell 21 Grad. In Staberdorf und Brunsbüttel sind es jeweils 23 Grad. In der Nacht sinkt das Thermometer auf milde 16 Grad. So wird das Wetter morgen. Ein Tag mit wechselnden Wolken und sonnigen Abschnitten bei anfangs 16 Grad. Im Laufe des Tages steigt das Thermometer auf angenehme 21 Grad an.

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11: Mit Sean Eising und die Industrie in Schleswig-Holstein hat im ersten Quartal mehr Aufträge erhalten. Laut Statistikamt Nord stiegen die Auftragseingänge der größeren Betriebe im Vergleich zum ersten Quartal 2025 preisbereinigt um über 5%. Der sonstige Fahrzeugbau wurde dabei nicht berücksichtigt. Besonders stark legten die Hersteller von Metallerzeugnissen mit einem Plus von 52,1% zu. Ein Rückgang gab es dagegen unter anderem in der Pharmabranche. Insgesamt verbuchten die größeren Industriebetriebe im Land ohne den sonstigen Fahrzeugbau nominale Auftragseingänge von rund 4,3 Milliarden Euro im ersten Quartal. Mit dem Ferienstart in NRW erwartet der ADAC ab heute noch mehr Verkehr Richtung Nord- und Ostsee. Besonders betroffen sind A1, A7 und A23, unter anderem morgen Vormittag und Sonntagnachmittag. Die Fähren nach Föhr und Amrum sind am Sonntag für Autos ausgebucht. Neben den Ferien in NRW startet heute auch die Travemünder Woche. 10 Tage lang treten hier rund 900 Boote und 1500 Segler in internationalen Wettbewerben an. Rund um die Regatten gibt es Konzerte, Beachpartys und weitere Events. Und kurz vor dem Wacken Open Air sind noch Tickets erhältlich. Wie die ARD unter Berufung auf den Veranstalter berichtet, ist weniger als die Hälfte des Restkontingents verkauft. In sozialen Medien diskutieren Fans unter anderem über die Ticketpreise.
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12: Hier steht ihr aktuell am längsten. Auf der A7 Richtung Flensburg gibt es zwischen Hamburg-Hausbruch und Hamburg-Othmarschen 6 Kilometer Stau. In der Gegenrichtung, Richtung Hannover, staut es sich zwischen Hamburg-Othmarschen und Hamburg-Waltershof auf 2 Kilometern. Ebenfalls auf der A7 Richtung Flensburg ist die Strecke zwischen Quickborn und Hennstedt-Ulzburg nach einem Unfall voll gesperrt. Im weiteren Verlauf gibt es 4 Kilometer Stau zwischen Hamburg-Schnelsen-Nord und Hennstedt-Ulzburg. Auf der A21 Richtung Kiel ist die Fahrbahn zwischen Wankendorf und Nettelsee nach einem Unfall gesperrt. Der Verkehr ist dort sehr dicht. Gute Fahrt.
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12: In Neumünster zeigt das Thermometer aktuell 26 Grad. In Dahme sind es 24 Grad und Staberdorf meldet 23 Grad. In der Nacht sinkt das Thermometer auf milde 16 Grad. So wird das Wetter morgen. Es erwartet euch ein Tag mit Sonne und Wolken bei Anfang 16 Grad. Im Laufe des Tages steigt das Thermometer auf angenehme 22 Grad an.
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1: Ich bin Dirk Zeitler. Privatem Glück, politisch unter Druck. Für Jens Spahn wackelt der Posten des Unionsfraktionsvorsitzenden, nachdem er und sein Mann die Hilfe einer Leihmutter in den USA in Anspruch genommen haben. Nach Rücktrittsforderungen aus der CDU legte Spahn seine Zukunft im Amt in die Hände der Abgeordneten.
2: Das geht gar nicht, meint Daniel Peters, CDU-Landeschef in Mecklenburg-Vorpommern. Jens Spahn habe sich mit der Leihmutterschaft in den USA in voller Absicht über deutsches Recht hinweggesetzt. Deshalb, so Peters im Bild-Interview, sei Spahn als Vorsitzender der Unionsfraktion nicht mehr tragbar. Die CDU stehe für Glaubwürdigkeit und Klarheit, gerade in sensiblen ethischen Fragen. Und Spahn habe eine besondere Vorbildfunktion in der Partei. Peters ist Mitglied im CDU-Bundesvorstand und führt gerade einen Landtagswahlkampf. Thomas Thonfeld, Nachrichtenredaktion.
1: Deutschland und Frankreich rücken bei der Sicherheitspolitik noch enger zusammen. Bundeskanzler Merz und Frankreichs Präsident Macron haben eine vertiefte Zusammenarbeit vereinbart. Es gehe um konventionelle Fähigkeiten, weitreichende Präzisionsschläge und Raketenabwehr, um die Eskalationsmöglichkeiten unterhalb der nuklearen Schwelle zu erhöhen, heißt es in einem Papier des deutsch-französischen Verteidigungs- und Sicherheitsrates. Vor der schleswig-holsteinischen Ostseeküste ist möglicherweise erneut ein Buckelwal unterwegs. Das Deutsche Meeresmuseum hat 2 Sichtungsmeldungen erhalten. Ob es sich tatsächlich um das Tier handelt, das zuletzt vor Dänemark beobachtet wurde, ist allerdings noch unklar.
3: Die Sichtungen stammen aus dem Bereich vor Heiligenhafen. Nach Angaben des Deutschen Meeresmuseums reicht die Qualität der Fotos und Videos zwar nicht für eine eindeutige Bestimmung aus, Größe und Erscheinungsbild würden aber für einen Buckelwal sprechen. Vor der dänischen Ostseeküste war in den vergangenen Wochen immer wieder ein offenbar krankes Tier beobachtet worden. Die Behörden dort riefen dazu auf, Abstand zu halten. Im Frühjahr hatte die Rettungsaktion für den Timmy genannten Buckelwal für Schlagzeilen gesorgt. Das Tier war später tot aufgefunden worden. Thomas Bleskin, Nachrichtenredaktion.
1: Ein starkes Erdbeben hat Südmexiko erschüttert und war im Nachbarland Guatemala ebenfalls zu spüren. Nach Angaben der US-Erdbebenwarte ereignete sich das Beben der Stärke 7,3 rund 48 Kilometer vor der mexikanischen Pazifikküste. Eine Tsunami-Warnung wurde herausgegeben. Die Menschen wurden aufgerufen, sich von der Küste fernzuhalten.
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4: Hier steht ihr aktuell am längsten. Auf der A7 Richtung Flensburg ist die Strecke zwischen Quickborn und Hennstedt-Ulzburg nach einem Unfall voll gesperrt. Bereits ab Hamburg-Schnelsen Nord staut es sich auf 4 Kilometern, plant mindestens eine Stunde mehr Zeit ein. Auf der A21 Richtung Kiel ist die Fahrbahn zwischen Wankendorf und Nettelsee nach einem Unfall gesperrt. Auf der A7 Richtung Hamburg gibt es zwischen Hamburg-Waltershof und Hamburg-Othmarschen 4 Kilometer Stau. In der Gegenrichtung Richtung Flensburg stockt der Verkehr zwischen Hamburg-Volkspark und dem Elbtunnel auf 3 Kilometern. Habt eine gute und sichere Fahrt.
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4: In Rendsburg zeigt das Thermometer aktuell 23 Grad. In Kellinghusen ist es etwas wärmer mit 24 Grad. Bordelum meldet 22 Grad. In der Nacht sinkt das Thermometer auf milde 16 Grad. So wird das Wetter morgen. Es erwartet euch ein Tag mit Sonne und Wolken bei anfangs 16 Grad. Im Laufe des Tages steigt das Thermometer auf angenehme 22 Grad an.
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1: Ich bin Dirk Zeitler. Deutschland und Frankreich rücken bei der Sicherheitspolitik noch enger zusammen. Bundeskanzler Merz und Frankreichs Präsident Macron haben eine vertiefte Zusammenarbeit vereinbart, auch bei der nuklearen Abschreckung.
2: Merz spricht von einem neuen gemeinsamen Weg. Deutschland und Frankreich stünden gerade in diesen Zeiten eng zusammen. Und das sei für beide Länder von unschätzbarem Wert. Eine Schlüsselrolle spiele dabei auch die weitere Unterstützung der Ukraine. Gleichzeitig bleibt die neue Partnerschaft nicht nur ein politisches Signal. Deutschland macht erstmals bei einer französischen Nuklearübung mit. Dafür haben deutsche und französische Kampfjets bereits gemeinsam trainiert. Die Zusammenarbeit soll die Sicherheit in Europa zusätzlich stärken. Zoe Tassovali, Nachrichtenredaktion.
1: Privat im Glück, politisch unter Druck. Für Jens Spahn wackelt der Posten des Unionsfraktionsvorsitzenden, nachdem er und sein Mann die Hilfe einer Leihmutter in den USA in Anspruch genommen haben. Nach Rücktrittsforderungen aus der CDU legte Spahn seine Zukunft im Amt in die Hände der Abgeordneten. Leihmutterschaft ist hier in Deutschland verboten. Andy Burnham ist zum neuen Chef der britischen Regierungspartei Labour ernannt worden und am Montag soll der frühere Bürgermeister von Greater Manchester neuer Premierminister werden. Er tritt die Nachfolge von Keir Starmer an, der im Juni seinen Rücktritt erklärt hatte.
3: Andy Burnham wurde in einem Vorort von Liverpool geboren. Bereits als 15-Jähriger wurde er Mitglied in der Labour-Partei. 2001 zog er erstmals ins Parlament ein und später wurde er Minister unter Gordon Brown. Burnham scheiterte zweimal im Rennen um den Parteivorsitz. Dann machte er sich als Bürgermeister von Greater Manchester einen Namen, vor allem mit dem Ausbau des Nahverkehrs und als starke Stimme für den Norden Englands. Jetzt will er für das ganze Land zuständig sein. Am Montag wird der 56-Jährige der siebte britische Premierminister innerhalb von nur 10 Jahren. Aus London, Philipp Detlefs.
1: Vor der schleswig-holsteinischen Ostseeküste ist möglicherweise erneut ein Buckelwal unterwegs. Das Deutsche Meeresmuseum hat 2 Sichtungsmeldungen erhalten. Ob es sich tatsächlich um das Tier handelt, das zuletzt vor Dänemark beobachtet wurde, ist allerdings noch unklar.
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4: Hier steht ihr aktuell am längsten. Auf der A7 Richtung Flensburg zwischen Hamburg-Schnelsen-Nord und Hennstedt-Ulzburg gibt es 5 Kilometer Stau nach einem Unfall. Ihr verliert dort mindestens 1 Stunde Zeit. Auf der A21 Richtung Kiel ist die Fahrbahn zwischen Wankendorf und Nettelsee nach einem Unfall voll gesperrt. Auf der A23 zwischen Pinneberg-Nord und Tornisch laufen Rehe über die Fahrbahn, und zwar in beiden Richtungen. Habt eine gute und sichere Fahrt.
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4: In Tarp zeigt das Thermometer 20 Grad. Schleswig meldet 22 Grad, während es in Klangsbüll 19 Grad sind. In der Nacht sinkt das Thermometer auf milde 16 Grad. So wird das Wetter morgen. Es erwartet euch ein Tag mit Sonne und Wolken bei Anfang 16 Grad. Im Laufe des Tages steigt das Thermometer auf angenehme 22 Grad an.
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1: Ich bin Diana Kramer. Die Elternschaft von Unionsfraktionschef Jens Spahn zieht weite Kreise, weil er und sein Mann die Hilfe einer Leihmutter in den USA in Anspruch genommen haben, was in Deutschland rechtlich nicht möglich ist. Es gibt Vorwürfe der Doppelmoral und bereits Rücktrittsforderungen. Spahn selbst hat sich jetzt erklärt, er wolle die Entscheidung über seine politische Zukunft im Amt in die Hand der Unionsfraktion legen, erklärte er im Podcast Ronsheimer.
2: Jens Spahn erklärte, er habe lange gerungen, sei zerrissen, das Leben sei manchmal nicht schwarz und weiß. Gefährlich ist für Spahn vor allem die Kritik aus Unionskreisen. Es ist unklar, wie viel Rückhalt Spahn von der Unionsfraktion erwarten kann. Indirekt deutete er im Podcast Ronsheimer an, im Zweifelsfall auf sein Amt auch verzichten zu wollen.
3: Für mich gibt's, das wird mir jede Stunde immer bewusster, nichts Wichtigeres als meine Familie.
2: Bundeskanzler Merz braucht seinen Fraktionschef eigentlich für die Stabilität der Regierung und die Reformvorhaben. Vielleicht steht ihm Spahn nun aber doch einmal zu oft in der Kritik. Onne Thorau, Berlin.
1: Deutschland und Frankreich wollen den europäischen Pfeiler der NATO und die Verteidigungsbereitschaft Europas wesentlich stärken. Beim deutsch-französischen Regierungstreffen in Brühl wurde vereinbart, die strategische Zusammenarbeit weiterzuentwickeln, im Rüstungsbereich enger zusammenzuarbeiten und mehr gemeinsame Übungen der Streitkräfte abzuhalten. Vor der schleswig-holsteinischen Ostseeküste ist möglicherweise erneut ein Buckelwal unterwegs. Das Deutsche Meeresmuseum hat 2 Sichtungsmeldungen vor Heiligenhafen erhalten. Droht ein ähnlicher Fall wie bei Buckelwal, Timmy?
4: Die Forscher können noch nicht bestätigen, dass das gesichtete Tier ein Buckelwal ist. Dafür ist das Bild- und Videomaterial, das ihnen vorliegt, qualitativ zu schlecht. Doch die Größe und das allgemeine Erscheinungsbild deuten darauf hin. Das Umweltministerium in Schleswig-Holstein ist nach eigenen Angaben darauf vorbereitet, sollte der Wal stranden. Das Land habe eine Meldekette etabliert, sagte eine Sprecherin. Bei einer möglichen erneuten Strandung werde man sich schnell mit Experten darüber abstimmen, was zu tun ist. Dirk Zeitler, Nachrichtenredaktion.
1: Über weite Teile des Landes sind heute teils schwere Gewitter gezogen. In Berlin legten ein Blitzeinschlag und ein umgestürzter Baum auf den Gleisen den S-Bahn-Verkehr teilweise lahm. Es kam auf mehreren S-Bahn-Strecken zu Verspätungen und Ausfällen.
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5: Hier steht er aktuell am längsten. Auf der A21 Richtung Kiel ist die Fahrbahn zwischen Wankendorf und Nettelsee voll gesperrt. Grund ist ein Unfall. Auf der A1 Richtung Hamburg gibt es zwischen Billstedt und dem Dreieck Hamburg-Norderelbe 2 Kilometer Stau. In der Gegenrichtung Richtung Lübeck steht ihr zwischen Hamburg-Stillhorn und dem Dreieck Hamburg-Norderelbe auf 1 Kilometer. Auf der A7 Richtung Flensburg gibt es zwischen Hamburg-Waltershof und Hamburg-Othmarschen 1 Kilometer Stau. Ebenfalls Richtung Flensburg ist im Elbtunnel Hamburg ein Fahrradfahrer auf der Fahrbahn unterwegs. Wir wünschen euch eine gute Fahrt.
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5: In Bredstedt zeigt das Thermometer aktuell 18 Grad, in Tellingstedt haben wir 19 Grad und in Klangsbüll messen wir ebenfalls 18 Grad. In der Nacht sinkt das Thermometer auf milde 16 Grad. So wird das Wetter morgen. Es erwartet euch ein Tag mit Sonne und Wolken bei anfangs 16 Grad. Im Laufe des Tages steigt das Thermometer auf angenehme 22 Grad an.
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1: Ich bin Diana Kramer. Privat im Glück, politisch unter Druck. Für Jens Spahn wackelt der Posten des Unionsfraktionsvorsitzenden, nachdem er und sein Mann die Hilfe einer Leihmutter in den USA in Anspruch genommen haben. Denn in Deutschland ist Leihmutterschaft verboten und die CDU spricht sich klar gegen eine Legalisierung aus, so wie in der Vergangenheit auch Spahn selbst. Bundeskanzler Merz kündigte nun an, dass sich die CDU-Spitze mit dem Thema befassen wird.
2: Mir ist bewusst, dass dieses Thema in seiner ganzen Dimension menschlich, juristisch, gesellschaftlich, ethisch sehr viele Menschen im Augenblick in Deutschland aus diesem aktuellen Anlass bewegt. Wir haben dazu in Deutschland eine klare Rechtslage und alles Weitere werden wir in der nächsten Sitzung des Präsidiums der CDU Deutschlands besprechen.
1: Diese findet am Montag statt. Jens Spahn selbst wird an der Sitzung teilnehmen. Deutschland und Frankreich rücken bei der Sicherheitspolitik enger zusammen. Bundeskanzler Merz und Frankreichs Präsident Macron haben eine vertiefte Zusammenarbeit vereinbart, auch bei der nuklearen Abschreckung.
3: Merz spricht von einem neuen gemeinsamen Weg. Deutschland und Frankreich stünden gerade in diesen Zeiten eng zusammen. Und das sei für beide Länder von unschätzbarem Wert. Eine Schlüsselrolle spiele dabei auch die weitere Unterstützung der Ukraine. Gleichzeitig bleibt die neue Partnerschaft nicht nur ein politisches Signal. Deutschland macht erstmals bei einer französischen Nuklearübung mit. Dafür haben deutsche und französische Kampfjets bereits gemeinsam trainiert. Die Zusammenarbeit soll die Sicherheit in Europa zusätzlich stärken. Zoe Tessovali, Redaktion.
1: Nach den wieder aufgenommenen und gegenseitigen Angriffen zwischen den USA und dem Iran ist der Schiffsverkehr in der Straße von Hormuz wieder nahezu zum Erliegen gekommen. Nach aktuellen Daten passierten am Donnerstag lediglich 8 Schiffe die Meerenge. Vor Kriegsbeginn, Ende Februar, durchquerten im Schnitt mehr als 100 Schiffe täglich die Straße von Hormuz. Lidl und der Hersteller Jutro Tiefkühlkost rufen eine Beerenmischung der Marke Freshona zurück. Es könne nicht ausgeschlossen werden, dass in dem Produkt Noroviren enthalten sind, heißt es in einer Mitteilung. Die Bio-Tiefkühl-Beerenmischung wurde fast deutschlandweit bei Lidl verkauft. Kunden können das Produkt in den Märkten zurückgeben.
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4: Auf der A23 zwischen Pinneberg Nord und Tornisch gibt es Gefahr durch Rehe auf der Fahrbahn. Das gilt für beide Richtungen. Gute Fahrt.
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4: In Kiel sind es aktuell 18 Grad. In Heiligenhafen haben wir 19 und in Niebüll messen wir 17 Grad. In der Nacht sinkt das Thermometer auf milde 15 Grad. So wird das Wetter morgen. Es erwartet euch ein Tag mit Wolken und Regen bei anfangs 15 Grad. Im Laufe des Tages steigt das Thermometer auf bis zu 20 Grad an.
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1: Ich bin Diana Kramer. Die Elternschaft von Unionsfraktionschef Spahn zieht weite Kreise, weil er und sein Mann die Hilfe einer Leihmutter in den USA in Anspruch genommen haben. Neben offener Kritik, dem Vorwurf der Doppelmoral, gibt es auch erste Rücktrittsforderungen. Spahn selbst hat sich erstmals zu dem Thema im Podcast Ronsheimer geäußert.
2: Ich stelle mich der Debatte. Ich muss nur die Balance schaffen. Ich hoffe, das trifft auf Verständnis auch bei den Hörerinnen und Hörern. Es ist und bleibt was sehr Privates. Ich möchte meine Familie schützen, auch meinen Sohn schützen. Und gleichzeitig weiß ich, dass ich eben nicht nur Privatmensch bin, ist mir auch klar.
1: Spahn sagte außerdem, am Ende könne nur die Fraktion über seine Zukunft entscheiden. Am Montag wird sich das CDU-Präsidium mit dem Fall beschäftigen. Bundeswirtschaftsministerin Katharina Reiche hat einen neuen Entwurf des Erneuerbare-Energien-Gesetzes vorgelegt. An einigen Punkten wurde nachgebessert. Unter anderem wurden die geplanten Einschnitte bei der Förderung neuer kleiner Solaranlagen abgemildert. Statt die feste Einspeisevergütung komplett abzuschaffen, soll es jetzt übergangsweise eine abgesenkte Vergütung für bis zu 36 Monate geben. Immer mehr Menschen wollen eine Klimaanlage zu Hause. Jeder Fünfte denkt angesichts der heißer werdenden Sommer darüber nach. Der Bundesgerichtshof in Karlsruhe hat nun die Rechte von Wohnungseigentümern diesbezüglich klargestellt.
3: Eine Hausgemeinschaft kann nämlich nicht pauschal sagen, eine Klimaanlage kommt überhaupt nicht in Frage. Auch nicht, wenn die Geräusche macht oder warme Abluft abgibt. Solche Beeinträchtigungen sind hinnehmbar, sagen die Richter. Konkret geht's um sogenannte Split-Anlagen, also solche, die eine Einheit drinnen und eine andere draußen auf dem Balkon haben. Der Verkauf solcher Anlagen ist in den vergangenen Jahren rasant gestiegen. Claudia Wächter, Nachrichtenredaktion.
1: Schwere Gewitter haben in Berlin zu einem Unfall eines S-Bahn-Zuges mit rund 100 Fahrgästen geführt. Eine S-Bahn der Linie S1 prallte am Abend am S-Bahnhof Sundgauer Straße gegen einen umgestürzten herabhängenden Baum. Die Fahrgäste mussten ausharren, bis der Zug weiterfahren konnte. Verletzt wurde niemand, teilte die Bundespolizei mit. In Berlin-Pankow führte ein Blitzeinschlag zu Verspätungen und Ausfällen auf mehreren S-Bahn-Linien.
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4: Auf der A7 Richtung Hamburg zwischen Volkspark und Othmarschen. Gefahr durch eine ungesicherte Unfallstelle. Gute Fahrt.
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4: In Lübeck sind es aktuell 18 Grad. In Sörup haben wir 17. In Glücksburg messen wir 16 Grad. In der Nacht sinkt das Thermometer auf milde 15 Grad. So wird das Wetter morgen. Es erwartet euch ein Tag mit Wolken und Regen bei anfangs 15 Grad. Im Laufe des Tages steigt das Thermometer auf bis zu 20 Grad an.

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1: Ich bin Diana Kramer. Das Elternglück von Unionsfraktionschef Jens Spahn zieht weite Kreise, weil er und sein Mann die Hilfe einer Leihmutter in den USA in Anspruch genommen haben, was in Deutschland rechtlich nicht möglich ist. Es gibt Vorwürfe der Doppelmoral und erste Rücktrittsforderungen. Spahn selbst hat sich jetzt geäußert, er wolle die Entscheidung über seine politische Zukunft im Amt in die Hand der Unionsfraktion legen. Das sagte er im Podcast Ronsheimer.
2: Jens Spahn erklärte, er habe lange gerungen, sei zerrissen, das Leben sei manchmal nicht schwarz und weiß. Gefährlich ist für Spahn vor allem die Kritik aus Unionskreisen. Es ist unklar, wie viel Rückhalt Spahn von der Unionsfraktion erwarten kann. Indirekt deutete er im Podcast Ronsheimer an, im Zweifelsfall auf sein Amt auch verzichten zu wollen.
3: Für mich gibt's, das wird mir jede Stunde immer bewusster, nichts Wichtigeres als meine Familie.
2: Bundeskanzler Merz braucht seinen Fraktionschef eigentlich für die Stabilität der Regierung und die Reformvorhaben. Vielleicht steht ihm Spahn nun aber doch einmal zu oft in der Kritik. René Thorau, Berlin.
1: Deutschland und Frankreich wollen den europäischen Pfeiler der NATO und die Verteidigungsbereitschaft Europas wesentlich stärken. Beim deutsch-französischen Regierungstreffen in Brühl wurde vereinbart, die strategische Zusammenarbeit weiterzuentwickeln, im Rüstungsbereich enger zusammenzuarbeiten und mehr gemeinsame Übungen ihrer Streitkräfte abzuhalten. Vor der schleswig-holsteinischen Ostseeküste ist möglicherweise erneut ein Buckelwal unterwegs. Das Deutsche Meeresmuseum hat 2 Sichtungsmeldungen vor Heiligenhafen erhalten. Droht jetzt ein ähnlicher Fall wie bei Buckelwal, Timmy?
4: Die Forscher können noch nicht bestätigen, dass das gesichtete Tier ein Buckelwal ist. Dafür ist das Bild- und Videomaterial, das ihnen vorliegt, qualitativ zu schlecht. Doch die Größe und das allgemeine Erscheinungsbild deuten darauf hin. Das Umweltministerium in Schleswig-Holstein ist nach eigenen Angaben darauf vorbereitet, sollte der Wal stranden. Das Land habe eine Meldekette etabliert, sagte eine Sprecherin. Bei einer möglichen erneuten Strandung werde man sich schnell mit Experten darüber abstimmen, was zu tun ist. Dirk Zeitler, Nachrichtenredaktion.
1: Über weite Teile des Landes sind am Nachmittag und Abend teils schwere Gewitter gezogen. In Berlin legten ein Blitzeinschlag und ein umgestürzter Baum den S-Bahn-Verkehr teilweise lahm. Es kam auf mehreren S-Bahn-Strecken zu Verspätungen und Ausfällen.
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5: Hier steht ihr aktuell am längsten. Auf der A1 Richtung Lübeck gibt es zwischen dem Dreieck Hamburg-Norderelbe und dem Dreieck Hamburg-Südost 1 Kilometer Stau. In der Gegenrichtung Richtung Hamburg läuft es zwischen dem Dreieck Hamburg-Südost und dem Dreieck Hamburg-Norderelbe nur zäh. Wir wünschen euch eine gute Fahrt.
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5: In Wacken zeigt das Thermometer 17 Grad. Waldsbüll meldet 15 Grad, während es in Tarb gerade 16 Grad sind. In der Nacht sinkt das Thermometer auf milde 15 Grad. So wird das Wetter morgen. Es erwartet euch ein Tag mit Wolken und Regen. Bei anfangs 15 Grad. Im Laufe des Tages steigt das Thermometer auf bis zu 20 Grad an.

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